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3: Im Studio Colin Mock. Der neue Tankrabatt steht. Von Oktober an bis Ende des Jahres gibt es 17 Cent pro Liter. Darauf haben sich Bund und Länder geeinigt. Ab dem nächsten Jahr soll dann ein Spritpreisdeckel eingeführt werden. Die Kosten für den Tankrabatt betragen laut Bundesregierung rund 2,5 Milliarden Euro. Sie werden zusammen mit den Ländern geteilt. Eine mögliche Direktzahlung für Bürgerinnen und Bürger angesichts der hohen Energiepreise soll wohl außerdem weiter verfolgt werden. Man werde die Preisentwicklung und mögliche wirtschaftliche Folgen weiterhin eng beobachten, heißt es dazu von der Bundesregierung. Die USA haben jetzt die dauerhafte Kontrolle über die Sicherheit Grönlands. Eine entsprechende Vereinbarung mit Dänemark hat US-Präsident Trump verkündet. Unter anderem brauchen andere Staaten jetzt die Genehmigung der USA, wenn sie Militärbasen auf der Arktisinsel errichten wollen. In München läuft der Countdown zum Oktoberfest. Am Mittag startet das größte Volksfest der Welt. Erstmals übernimmt der neue Münchner Oberbürgermeister Dominik Krause von den Grünen den traditionellen Fassanstich zum Wiesnauftakt. Er sagt:
4: Es ist mir eine große Ehre, dass ich das als Oberbürgermeister machen darf. Und ich freue mich vor allem darüber, dass es so eine große Aufmerksamkeit für die Wiesen gibt. Das Oktoberfest ist das Aushängeschild weit über die Stadtgrenzen hinaus und für uns als Stadt total wichtig in den 2 Wochen, aber auch quasi in der Strahlkraft das ganze Jahr über.
3: Die Bierpreise sind währenddessen erneut gestiegen. Eine Maß Bier kostet dieses Jahr zwischen 15 und 16 Euro. Das erste Mal seit Beginn des Krieges gegen die Ukraine gibt es in Russland jetzt Parlamentswahlen. Bis Sonntag läuft die Abstimmung. Ein Sieg der Partei von Präsident Putin gilt aber als sicher. Die Opposition wurde von der Wahl ausgeschlossen, zuletzt die Antikriegspartei Jabloko. Heftige Klatsche für Union Berlin in der Fußball-Bundesliga. Auswärts beim FC Bayern gab es ein 0:7. Für die Münchner geht's damit vorerst an die Tabellenspitze. Union bleibt mit nur einem Punkt im Tabellenkeller.
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5: Mit KI-Support. Viele Wolken gibt's heute in der Nordhälfte und ab und zu kann auch mal etwas Regen runterkommen. An der Küste dazu Sturmböen. In der Südhälfte startet es erst neblig, später wird die Sonne rauskommen und es bleibt trocken. Die Höchstwerte liegen heute zwischen 19 und 26 Grad. Morgen im Norden weiter viele Wolken mit zeitweisem Regen, im Süden meist trocken und zeitweise sonnig bei bis zu 27 Grad.

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1: Im Studio Colin Mock. Der neue Tankrabatt steht. Von Oktober an bis Ende des Jahres gibt es 17 Cent pro Liter. Darauf haben sich Bund und Länder geeinigt. Ab dem nächsten Jahr soll dann ein Spritpreisdeckel eingeführt werden. Die Kosten für den Tankrabatt betragen laut Bundesregierung rund 2,5 Milliarden Euro. Sie werden zusammen mit den Ländern geteilt. Eine mögliche Direktzahlung für Bürgerinnen und Bürger angesichts der hohen Energiepreise soll wohl außerdem weiter verfolgt werden. Man werde die Preisentwicklung und mögliche wirtschaftliche Folgen weiterhin eng beobachten, heißt es dazu von der Bundesregierung. Die USA haben jetzt die dauerhafte Kontrolle über die Sicherheit Grönlands. Eine entsprechende Vereinbarung mit Dänemark hat US-Präsident Trump verkündet. Unter anderem brauchen andere Staaten jetzt die Genehmigung der USA, wenn sie Militärbasen auf der Arktisinsel errichten wollen. In München läuft der Countdown zum Oktoberfest. Am Mittag startet das größte Volksfest der Welt. Erstmals übernimmt der neue Münchner Oberbürgermeister Dominik Krause von den Grünen den traditionellen Fassanstich zum Wiesnauftakt. Er sagt:
2: Es ist mir eine große Ehre, dass ich das als Oberbürgermeister machen darf. Und ich freue mich vor allem darüber, dass es so eine große Aufmerksamkeit für die Wiesen gibt. Das Oktoberfest ist das Aushängeschild weit über die Stadtgrenzen hinaus und für uns als Stadt total wichtig in den 2 Wochen, aber auch quasi in der Strahlkraft das ganze Jahr über.
1: Die Bierpreise sind währenddessen erneut gestiegen. Eine Maß Bier kostet dieses Jahr zwischen 15 und 16 Euro. Das erste Mal seit Beginn des Krieges gegen die Ukraine gibt es in Russland jetzt Parlamentswahlen. Bis Sonntag läuft die Abstimmung. Ein Sieg der Partei von Präsident Putin gilt aber als sicher. Die Opposition wurde von der Wahl ausgeschlossen, zuletzt die Antikriegspartei Jabloko. Heftige Klatsche für Union Berlin in der Fußball-Bundesliga. Auswärts beim FC Bayern gab es ein 0:7. Für die Münchner geht es damit vorerst an die Tabellenspitze. Union bleibt mit nur einem Punkt im Tabellenkeller.

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3: Im Studio Colin Mock. Bis Jahresende gibt es 17 Cent pro Liter Tankrabatt. Darauf haben sich Bund und Länder jetzt geeinigt. Er gilt ab Oktober. Zum Jahreswechsel soll er dann aber durch einen Spritpreisdeckel abgelöst werden. Kosten soll die Entlastung insgesamt rund 2,5 Milliarden Euro. Bund und Länder teilen sich die Kosten. Weiter im Raum steht der Bundesregierung zufolge auch eine Direktzahlung an Bürgerinnen und Bürger wegen der hohen Energiepreise. Das hatte unter anderem Bundeswirtschaftsministerin Reiche für Haushalte mit niedrigem Einkommen vorgeschlagen. Lange hat US-Präsident Trump Ansprüche auf Grönland angemeldet. Jetzt gibt es eine Einigung mit Dänemark. Die USA bekommen die dauerhafte Kontrolle über die Sicherheit der Arktisinsel, teilte Trump mit. Unter anderem soll die Militärpräsenz weiter ausgebaut werden. Der Countdown für das größte Volksfest der Welt läuft. Am Mittag startet die Wiesn. Zum Oktoberfest in München werden wieder Millionen Besucher aus aller Welt erwartet. Für die Sicherheit sind hunderte Polizisten im Einsatz. Und gerade nach dem Vorfall am Flughafen Leipzig-Halle haben die Behörden auch Drohnen im Fokus. Dazu sagt Münchens Vizepolizeipräsident Christian Huber.
4: Insbesondere mit Leipzig und den Vorfällen der letzten Vergangenheit ist uns das auch bewusst, dass das Thema Drohnen natürlich auch heuer für die Wiesn entsprechend interessant ist. Wir werden für die gesamte Dauer der Wiesn entsprechende Maßnahmen treffen, zum einen der Drohnendetektionen, der Drohnenabwehr, damit wir diese Geschichten auch rechtzeitig erkennen und dagegen vorgehen können.
3: Bei der Bundeswehr gibt es jetzt auch das modernste Kampfflugzeug der Welt. Verteidigungsminister Pistorius hat im US-Bundesstaat Texas den ersten F-35 Tarnkappenjet in Empfang genommen. Die sollen die in die Jahre gekommenen Tornados ersetzen. Machtdemonstration vom FC Bayern in der Fußball-Bundesliga. Der Rekordmeister hat Union Berlin mit 7:0 abgefertigt und ist damit zumindest vorübergehend wieder Tabellenführer.
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5: Mit KI-Support. Viele Wolken gibt's heute in der Nordhälfte und ab und zu kann auch mal etwas Regen runterkommen, an der Küste dazu Sturmböen. In der Südhälfte startet's erst neblig, später wird die Sonne rauskommen und es bleibt trocken. Die Höchstwerte liegen heute zwischen 19 und 26 Grad. Morgen im Norden weiter viele Wolken mit zeitweisem Regen, im Süden meist trocken und zeitweise sonnig bei bis zu 27 Grad.

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1: Im Studio Colin Mock. Bis Jahresende gibt es 17 Cent pro Liter Tankrabatt. Darauf haben sich Bund und Länder jetzt geeinigt. Er gilt ab Oktober. Zum Jahreswechsel soll er dann aber durch einen Spritpreisdeckel abgelöst werden. Kosten soll die Entlastung insgesamt rund 2,5 Milliarden Euro. Bund und Länder teilen sich die Kosten. Weiter im Raum steht der Bundesregierung zufolge auch eine Direktzahlung an Bürgerinnen und Bürger wegen der hohen Energiepreise. Das hatte unter anderem Bundeswirtschaftsministerin Reiche für Haushalte mit niedrigem Einkommen vorgeschlagen. Lange hat US-Präsident Trump Ansprüche auf Grönland angemeldet. Jetzt gibt es eine Einigung mit Dänemark. Die USA bekommen die dauerhafte Kontrolle über die Sicherheit der Arktisinsel, teilte Trump mit. Unter anderem soll die Militärpräsenz weiter ausgebaut werden. Der Countdown für das größte Volksfest der Welt läuft. Am Mittag startet die Wiesn. Zum Oktoberfest in München werden wieder Millionen Besucher aus aller Welt erwartet. Für die Sicherheit sind hunderte Polizisten im Einsatz. Und gerade nach dem Vorfall am Flughafen Leipzig-Halle haben die Behörden auch Drohnen im Fokus. Dazu sagt Münchens Vizepolizeipräsident Christian Huber:
2: Insbesondere mit Leipzig und den Vorfällen der letzten Vergangenheit ist uns das auch bewusst, dass das Thema Drohnen natürlich auch heuer für die Wiesn entsprechend interessant ist. Wir werden für die gesamte Dauer der Wiesn entsprechende Maßnahmen treffen, zum einen der Drohnendetektion und der Drohnenabwehr, damit wir diese Geschichten auch rechtzeitig erkennen und dagegen vorgehen können.
1: Bei der Bundeswehr gibt es jetzt auch das modernste Kampfflugzeug der Welt. Verteidigungsminister Pistorius hat im US-Bundesstaat Texas den ersten F-35 Tarnkappenjet in Empfang genommen. Die sollen die in die Jahre gekommenen Tornados ersetzen. Machtdemonstration vom FC Bayern in der Fußball-Bundesliga. Der Rekordmeister hat Union Berlin mit 7:0 abgefertigt und ist damit zumindest vorübergehend wieder Tabellenführer.

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3: Im Studio Colin Mock. Schönen guten Morgen. Der neue Tankrabatt steht. Von Oktober an bis Ende des Jahres gibt es 17 Cent pro Liter. Darauf haben sich Bund und Länder geeinigt. Ab dem nächsten Jahr soll dann ein Spritpreisdeckel eingeführt werden. Die Kosten für den Tankrabatt betragen laut Bundesregierung rund 2,5 Milliarden Euro. Sie werden zusammen mit den Ländern geteilt. Eine mögliche Direktzahlung für Bürgerinnen und Bürger angesichts der hohen Energiepreise soll wohl außerdem weiter verfolgt werden. Man werde die Preisentwicklung und mögliche wirtschaftliche Folgen weiterhin eng beobachten, heißt es dazu von der Bundesregierung. Die USA bekommen die dauerhafte Kontrolle über die Sicherheit Grönlands. Eine entsprechende Vereinbarung mit Dänemark hat US-Präsident Trump jetzt verkündet. Unter anderem brauchen andere Staaten die Genehmigung der USA, wenn sie Militärbasen auf der Arktisinsel errichten wollen. In München läuft der Countdown zum Oktoberfest. Am Mittag startet das größte Volksfest der Welt.

0: Erstmals übernimmt der neue Münchner Oberbürgermeister Dominik Krause von den Grünen den traditionellen Fassanstich zum Wiesnauftakt. Er sagt:
1: Es ist mir eine große Ehre, dass ich das als Oberbürgermeister machen darf. Und ich freue mich vor allem darüber, dass es so eine große Aufmerksamkeit für die Wiesen gibt. Das Oktoberfest ist das Aushängeschild weit über die Stadtgrenzen hinaus und für uns als Stadt total wichtig in den 2 Wochen, aber auch quasi in der Strahlkraft das ganze Jahr über.
0: Die Bierpreise sind währenddessen erneut gestiegen. Eine Maß Bier kostet dieses Jahr zwischen 15 und 16 Euro. Die Wachstumsaussichten für Deutschlands Wirtschaft hellen sich auf. Das sagt zumindest der Bundesverband der deutschen Industrie. Der BDI hat seine Konjunkturprognose deutlich angehoben und rechnet in diesem Jahr jetzt mit einem Wachstum von 1%. Heftige Klatsche für Union Berlin in der Fußball-Bundesliga. Auswärts beim FC Bayern gab es ein 0:7. Für die Münchner geht es damit vorerst an die Tabellenspitze. Union bleibt mit nur 1 Punkt im Tabellenkeller.
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3: Mit KI-Support. Viele Wolken gibt's heute in der Nordhälfte und ab und zu kann auch mal etwas Regen runterkommen, an der Küste dazu Sturmböen. In der Südhälfte startet's erst neblig, später wird die Sonne rauskommen und es bleibt trocken. Die Höchstwerte liegen heute zwischen 19 und 26 Grad. Morgen im Norden weiter viele Wolken mit zeitweisem Regen, im Süden meist trocken und zeitweise sonnig bei bis zu 27 Grad.

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1: Im Studio Colin Mock. Schönen guten Morgen. Der neue Tankrabatt steht. Von Oktober an bis Ende des Jahres gibt es 17 Cent pro Liter. Darauf haben sich Bund und Länder geeinigt. Ab dem nächsten Jahr soll dann ein Spritpreisdeckel eingeführt werden. Die Kosten für den Tankrabatt betragen laut Bundesregierung rund 2,5 Milliarden Euro. Sie werden zusammen mit den Ländern geteilt. Eine mögliche Direktzahlung für Bürgerinnen und Bürger angesichts der hohen Energiepreise soll wohl außerdem weiter verfolgt werden. Man werde die Preisentwicklung und mögliche wirtschaftliche Folgen weiterhin eng beobachten, heißt es dazu von der Bundesregierung. Die USA bekommen die dauerhafte Kontrolle über die Sicherheit Grönlands. Eine entsprechende Vereinbarung mit Dänemark hat US-Präsident Trump jetzt verkündet. Unter anderem brauchen andere Staaten die Genehmigung der USA, wenn sie Militärbasen auf der Arktisinsel errichten wollen. In München läuft der Countdown zum Oktoberfest. Am Mittag startet das größte Volksfest der Welt. Erstmals übernimmt der neue Münchner Oberbürgermeister Dominik Krause von den Grünen den traditionellen Fassanstich zum Wiesnauftakt. Er sagt:
2: Es ist mir eine große Ehre, dass ich das als Oberbürgermeister machen darf. Und ich freue mich vor allem darüber, dass es so eine große Aufmerksamkeit für die Wiesn gibt. Das Oktoberfest ist das Aushängeschild weit über die Stadtgrenzen hinaus und für uns als Stadt total wichtig in den 2 Wochen, aber auch quasi in der Strahlkraft das ganze Jahr über.
1: Die Bierpreise sind währenddessen erneut gestiegen. Eine Maß Bier kostet dieses Jahr zwischen 15 und 16 Euro. Die Wachstumsaussichten für Deutschlands Wirtschaft hellen sich auf. Das sagt zumindest der Bundesverband der deutschen Industrie. Der BDI hat seine Konjunkturprognose deutlich angehoben und rechnet in diesem Jahr jetzt mit einem Wachstum von 1%. Heftige Klatsche für Union Berlin in der Fußball-Bundesliga. Auswärts beim FC Bayern gab es ein 0:7. Für die Münchner geht es damit vorerst an die Tabellenspitze. Union bleibt mit nur 1 Punkt im Tabellenkeller.

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3: Im Studio Colin Mock. Schönen guten Morgen. Bis Jahresende gibt es 17 Cent pro Liter Tankrabatt. Darauf haben sich Bund und Länder jetzt geeinigt. Er gilt ab Oktober. Zum Jahreswechsel soll er dann aber durch einen Spritpreisdeckel abgelöst werden. Kosten soll die Entlastung insgesamt rund 2,5 Milliarden Euro. Bund und Länder teilen sich die Kosten. Weiter im Raum steht der Bundesregierung zufolge auch eine Direktzahlung an Bürgerinnen und Bürger wegen der hohen Energiepreise. Das hatte unter anderem Bundeswirtschaftsministerin Reiche für Haushalte mit niedrigem Einkommen vorgeschlagen. Lange hat US-Präsident Trump Ansprüche auf Grönland angemeldet. Jetzt gibt es eine Einigung mit Dänemark. Die USA bekommen die dauerhafte Kontrolle über die Sicherheit der Arktisinsel, teilte Trump mit. Unter anderem soll die Militärpräsenz weiter ausgebaut werden. Der Countdown für das größte Volksfest der Welt läuft. Am Mittag startet die Wiesn. Zum Oktoberfest in München werden wieder Millionen Besucher aus aller Welt erwartet. Für die Sicherheit sind hunderte

0: Polizisten im Einsatz und gerade nach dem Vorfall am Flughafen Leipzig-Halle haben die Behörden auch Drohnen im Fokus. Dazu sagt Münchens Vizepolizeipräsident Christian Huber:
1: Insbesondere mit Leipzig und den Vorfällen der letzten Vergangenheit ist uns das auch bewusst, dass das Thema Drohnen natürlich auch heuer für die Wiesn entsprechend interessant ist. Wir werden für die gesamte Dauer der Wiesn entsprechende Maßnahmen treffen, zum einen der Drohnendetektionen, der Drohnenabwehr, damit wir diese Geschichten auch rechtzeitig erkennen und dagegen vorgehen können.
0: Der Zoll hat ein E-Zigaretten-Schmugglernetzwerk zerschlagen. Bei einer Großrazzia wurden mehrere Verdächtige festgenommen. Die Bande soll Einweg-E-Zigaretten aus China nach Deutschland geschmuggelt und auf dem Schwarzmarkt verkauft haben. Der Steuerschaden 33 Millionen Euro. Machtdemonstration vom FC Bayern in der Fußball-Bundesliga. Der Rekordmeister hat Union Berlin mit 7:0 abgefertigt und ist damit zumindest vorübergehend wieder Tabellenführer.
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3: Mit KI-Support. Viele Wolken gibt es heute und ab und zu fällt auch mal etwas Regen, vor allem im Norden. Sonst hält's meist trocken, nur am Morgen kann es stellenweise neblig sein. Später wird's insgesamt wärmer, die Höchstwerte liegen zwischen 19 und 26 Grad. An der Küste können Sturmböen dabei sein. Morgen im Norden weiter viele Wolken mit zeitweisem Regen, maximal 22 Grad.

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1: Im Studio Colin Mock. Schönen guten Morgen. Bis Jahresende gibt es 17 Cent pro Liter Tankrabatt. Darauf haben sich Bund und Länder jetzt geeinigt. Er gilt ab Oktober. Zum Jahreswechsel soll er dann aber durch einen Spritpreisdeckel abgelöst werden. Kosten soll die Entlastung insgesamt rund 2,5 Milliarden Euro. Bund und Länder teilen sich die Kosten. Weiter im Raum steht der Bundesregierung zufolge auch eine Direktzahlung an Bürgerinnen und Bürger wegen der hohen Energiepreise. Das hatte unter anderem Bundeswirtschaftsministerin Reiche für Haushalte mit niedrigem Einkommen vorgeschlagen. Lange hat US-Präsident Trump Ansprüche auf Grönland angemeldet. Jetzt gibt es eine Einigung mit Dänemark. Die USA bekommen die dauerhafte Kontrolle über die Sicherheit der Arktisinsel, teilte Trump mit. Unter anderem soll die Militärpräsenz weiter ausgebaut werden. Der Countdown für das größte Volksfest der Welt läuft. Am Mittag startet die Wiesn. Zum Oktoberfest in München werden wieder Millionen Besucher aus aller Welt erwartet. Für die Sicherheit sind hunderte Polizisten im Einsatz. Und gerade nach dem Vorfall am Flughafen Leipzig-Halle haben die Behörden auch Drohnen im Fokus. Dazu sagt Münchens Vizepolizeipräsident Christian Huber:
2: Insbesondere mit Leipzig und den Vorfällen der letzten Vergangenheit ist uns das auch bewusst, dass das Thema Drohnen natürlich auch heuer für die Wiesn entsprechend interessant ist. Wir werden für die gesamte Dauer der Wiesn entsprechende Maßnahmen treffen, zum einen der Drohnendetektion und der Drohnenabwehr, damit wir diese Geschichten auch rechtzeitig erkennen und dagegen vorgehen können.
1: Der Zoll hat ein E-Zigaretten-Schmugglernetzwerk zerschlagen. Bei einer Großrazzia wurden mehrere Verdächtige festgenommen. Die Bande soll Einweg-E-Zigaretten aus China nach Deutschland geschmuggelt und auf dem Schwarzmarkt verkauft haben. Der Steuerschaden 33 Millionen Euro. Machtdemonstration vom FC Bayern in der Fußball-Bundesliga. Der Rekordmeister hat Union Berlin mit 7:0 abgefertigt und ist damit zumindest vorübergehend wieder Tabellenführer.

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1: Im Studio Holger Dilk, schönen guten Morgen. Der neue Tankrabatt steht. Von Oktober an bis Ende des Jahres gibt es 17 Cent pro Liter. Ab dem kommenden Jahr soll dann ein Spritpreisdeckel eingeführt werden. Colin Mock.
2: Die Kosten für den Tankrabatt betragen laut Bundesregierung rund 2,5 Milliarden Euro. Sie werden mit den Ländern geteilt. Eine mögliche Direktzahlung für Bürgerinnen und Bürger angesichts der hohen Energiepreise soll wohl außerdem weiter verfolgt werden. Das hatte Bundeswirtschaftsministerin Reiche für Geringverdiener vorgeschlagen. Man werde die Preisentwicklung und mögliche wirtschaftliche Folgen weiterhin eng beobachten, heißt es dazu von der Bundesregierung.

0: Und wenn in unmittelbarer Nähe jemand beleidigt oder sogar angegriffen wird, der heutige Tag der Zivilcourage soll genau dafür den Blick schärfen. Und das ist sehr wichtig, denn Beleidigungen und Übergriffe häufen sich, sagte uns Joachim Brandt vom Opferhilfeverein Weißer Ring.
1: Wir haben im Augenblick, das merkt man an allen Ecken und Kanten, ziemlich angespannte Stimmung, sowohl in der realen Welt und ganz besonders aber auch in der digitalen Welt. Und das ist schon eine besorgniserregende Entwicklung.
0: Bundesweit wird heute auf Verhaltenstipps und Hilfsangebote aufmerksam gemacht. Die Wachstumsaussichten für Deutschlands Wirtschaft hellen sich auf, das sagt der Bundesverband der deutschen Industrie. Der BDI hat seine Konjunkturprognose deutlich angehoben und rechnet in diesem Jahr jetzt mit einem Wachstum von 1%. Die USA bekommen die dauerhafte Kontrolle über die Sicherheit Grönlands. Eine entsprechende Vereinbarung mit Dänemark hat US-Präsident Trump verkündet. Unter anderem brauchen andere Staaten jetzt die Genehmigung der USA, wenn sie Militärbasen auf der Arktisinsel errichten wollen. Machtdemonstration des 1. FC Bayern München in der Fußball-Bundesliga. Der Rekordmeister hat Union Berlin mit 7:0 abgefertigt und ist damit zumindest vorübergehend wieder Tabellenführer.

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3: Sie hören die Radioreise mit Alexander Tauscher. Ich grüße Sie. Diesmal heißt es Berlin-Hof, eine Ätherreise. Vier magische Buchstaben bestimmen den Kurs unserer Tour. Es wird nämlich eine Radiogeschichte und zugleich auch deutsch-deutsche Geschichte. Wir treffen zwei Moderatoren einer längst legendären Station und zugleich auch Hörer, deren Lebensgeschichte damit geprägt wurde. Berlin und Hof sind die geografischen Eckpunkte und in Plauen spielt ein wesentlicher Teil dieser Radioreise, bei der ich mich auf diese Gäste freue.
4: Ich heiße Horst Wendt und wohne in Berlin im ehemaligen amerikanischen Sektor.
5: Hallo, hier ist Gerd Kuti vom RIAS Treffpunkt. Lang, lang ist her. Heute bin ich gerne zu Gast bei der Radioreise.
6: Ich bin der Carsten Repert aus Plauen.
7: Mein Name ist Wolfgang Dirsche, bin hier in der Ostverstadt Plauen geboren, werde auch hier in der Ostverstadt Plauen sterben wahrscheinlich und habe hier schon viele Jahrzehnte vereinstechnisch und gearbeitet.
8: Hier ist Jürgen Stader aus Hof. RIAS Berlin ist die freie Stimme. Ich bin Jürgen Stader, die fränkische Stimme der fränkischen Welt.
3: Eine Reise durch den Äther der Vergangenheit und das im Jetzt und Hier. Viel Spaß, gleich geht's los.

0: Das ist die Radioreise, die neue Horizonte öffnet und damit Reiselust wecken soll. Im Studio Alexander Tauscher. Herzlich willkommen hier bei uns in dieser Show. Vier Buchstaben, davon zwei Konsonanten und zwei Vokale, die mich im Berufsleben mehr als geprägt haben, sind heute die Wegweiser. Vom Mund zum Ohr auf einer Reise zwischen Berlin und Hof geht es um deutsche Geschichte, vor allem um Radiogeschichte. Der RIAS, der einstige Rundfunk im amerikanischen Sektor Berlins, er strahlte ja aus dem einstigen Westberlin in weite Teile der DDR und das auch aus Oberfranken heraus, daher die Tour eben von Berlin bis nach Hof. Da in Hof standen nämlich die Sendeanlagen und wir als Radioreise, wir rollen diese Geschichte heute ein wenig auf. Ich habe einstige Radiomacher und Radiohörer getroffen, Macher aus Westberlin und Hörer aus dem sächsischen Plauen in der ehemaligen DDR. Unsere ersten Etappen, die spielen gedanklich im Funkhaus in Berlin-Schöneberg, Ecke Wilmersdorf an der Kufsteiner Straße. Dort saß Horst Wendt jahrzehntelang vor dem RIAS-Mikrofon. Nach dem Mauerfall hatte ich als einstiger DDR-Bürger ihn da einmal im Studio besucht und nun viele Jahrzehnte später in seiner Wohnung in Altmariendorf im Süden Berlins. Wir drehen also die Uhr am Radio um ein paar Jahrzehnte zurück.
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2: Hallo, guten Tag, meine Damen und Herren, liebe RIAS-Freunde. Wir melden uns heute hier live, original und in Farbe von der Internationalen Grünen Woche 1991 aus der Halle 7.
3: Ich erlebe das immer wieder, wenn man unterwegs ist, dass ältere Menschen dann sagen, ach, Sie sind ja der Mann vom RIAS, Horst Wendt. Ich habe Sie immer gehört, als ich jung war und so, das höre ich immer wieder noch. Der RIAS war einfach eine wunderbare Marke. Er war Berlin, wenn Udo Lindenberg gesungen hat, Honny sitzt auf dem Klo und hört Westradio, dann war damit natürlich der RIAS gemeint.
4: Du ziehst dir doch heimlich auch gerne mal die Lederjacke an und schließt dich ein auf dem Klo und hörst Westradio.
3: Der hatte eine politische Bedeutung, die auch in der DDR großen Einfluss gehabt hat. Ich habe heute noch viele, viele Briefe von Hörern in der DDR. Die beginnen meistens mit Wertes Sendekollektiv. Lieber Herr Wendt, Wertes Sendekollektiv.
5: Das war ja ein Kollektiv damals. Wir waren ja alles Kollegenkollektiv,
3: ja, so ist das.
5: Oder Brigade.
3: Das haben wir alles erlebt und das war sehr schön. Ich würde das gern nochmal machen. Ich wäre gern nochmal 30. Es hat mir sehr viel Spaß gemacht. Ich hatte sehr viel Glück. Ich war unkündbar angestellt beim RIAS, konnte aber alles Mögliche machen, als freier Mitarbeiter noch für andere Sender. Aber viele öffentliche Sachen in Berlin gemacht, mit den Philharmonikern in der Waldbühne, 22.000 Leute moderiert, alles Mögliche gemacht in der Stadt. Das war sehr schön. Und wenn man ans Mikrofon ging, hatte man immer das Gefühl, hallo Freunde, hier ist der RIAS, hier spricht Berlin.
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3: Als dann die Einheit glücklicherweise zustande kam, hatte der Sender keine Berechtigung mehr. Er war der Rundfunk im amerikanischen Sektor. Im amerikanischen Sektor gibt es nicht mehr, wie auch die anderen Sektoren nicht mehr. Wir sind wieder ein Berlin, Gott sei Dank, deutsche Hauptstadt. Und die Zeit ist halt vorbei. So, jede Zeit hat ihre Zeit. Und diese Zeit war eine große Zeit. Ich bin darin aufgewachsen. Nach dem Studium hatte ich immer den Wunsch, du musst mal zum Radio. Ich bin mit Radio aufgewachsen. Das war toll. Fernsehen gab es noch nicht. Und es ist mir geglückt und ich konnte mich da entwickeln, wie ich wollte. War Redakteur, Redaktionsleiter, Moderator, Reporter. Ich hatte nie das Gefühl oder sehr selten, dass ich arbeite. Ich hatte fast immer das Gefühl, ich reite einen Hengst und der Hengst läuft mit mir mit. Das war immer schön. Alle fragen immer, ob der Beruf Spaß machen soll. In keinem Arbeitsvertrag steht, nehmen Sie bitte zur Kenntnis, Ihr Job bei uns soll Ihnen Spaß machen. Aber man wird ständig gefragt, ob es Spaß macht. Und beim RIAS hat es Spaß gemacht. Das war so.
5: Ich bin ja zum Radio gekommen aus Leidenschaft. Ich habe als Kind immer schön imitiert. Ich habe euch nachgemacht, habe Peter Mayerhoff imitiert. Andere. Hast du auch schon als Kind jemanden imitiert oder hast du auch schon als Kind versucht, selber zu moderieren im Schlafzimmer?
3: Nein, das gar nicht. Ich war ein leidenschaftlicher Hörer. Ich bin im Harz aufgewachsen vom Nordwestdeutschen Rundfunk. So hieß er noch damals bis 1955. Da gab es einen fantastischen Reporter, das war mein Vorbild, Hermann Rockmann. Den habe ich gehört, der hatte eine wahnsinnstolle Stimme. In den frühen 50er Jahren in Schlauchbooten mit Studenten rübergefahren, live reportiert nach Helgoland. Das wurde als Bombenziel benutzt von der Royal Air Force. Und dann ist er mitgefahren und hat mit den Studenten, die dagegen protestiert haben, dass die Engländer die Insel kaputt bomben, wunderbare Live-Reportagen gemacht. Ich habe einige davon heute noch, auch die Zeitungsartikel. Das hat mich so geprägt. Den Mann habe ich verehrt, ich habe ihn leider die ich kennengelernt und da dachte ich, so möchtest du auch mal werden, Radioreporter.
5: Hat jemand dir aber schon gesagt, Horst, du hast eine gute Stimme oder hast du selber gemerkt, meine Stimme könnte was werden?
3: Ich habe selber gemerkt. Ich habe mal den Generalintendanten der Westberliner Böden, Boleslav Barlock, privat interviewt. Und als ich reinkam in sein Haus, begrüßte mich, sagte er: Mensch, Wendt, warum sind Sie denn nicht Schauspieler geworden? Sie wären mein Hamlet gewesen. Ihre Stimme, toll. Also muss ich mir bewusst sein, welches flüchtige Medium ich habe. Das muss ich möglichst sauber, korrekt und zielführend benutzen. Nicht rumquatschen, sondern auf den Punkt hinreden. Und wenn ein Punkt ist, dann ist die Sprache unten.
0: Deswegen geht die Stimme jetzt auch mal nach unten für eine kurze Sprecherpause.

Dies ist Gordon Mackenzies Lied, sein Lied von Albany, dem stolzen Schloss seines Clans, das er eines Tages für immer verlieren sollte.

0: Eine Radioreise mit Radiogeschichte. Alexander Tauscher zwischen Berlin, Plauen und Hof. Das Gespräch mit der einstigen RIAS-Ikone Horst Wendt ist wie ein Zeitspiegel mit lauter Erinnerungen an die Ost-West-Teilung Berlins. Es sind auch, man hört es gleich, einige kuriose Geschichten mit dabei. Und bei aller Unterhaltung, für ihn war und ist immer das wichtig, was auch für unsere Sendung natürlich selbstverständlich ist.
1: Das muss Qualität sein. Und Qualität wird geschätzt. Ein gutes Auto kauft jeder. Das schätzt man. Eine Klapperkiste kauft niemand. Ganz einfach.
2: Und du warst geschätzt in Ost wie West, aber vor allem auch in der DDR. Ja. Wahnsinnig viele Omas aus dem Erzgebirge. Menschen in Ost-Berlin, in Sachsen, Thüringen, hast du beglückt.
1: Weihnachten war immer ganz toll. Da kamen dann die Rentner aus der DDR. Sehr viele Sachsen natürlich auch. Deshalb kann ich so ein bisschen Sächsisch, kann ich auch. Das klingt grauenhaft, aber ein bisschen kann ich das. Die saßen dann bewundernd und guckten einen nur an und sagten, ach, das ist die Stimme, die wir immer gehört haben. Das ist ja so schön. Bei uns zu Hause im Erzgebirge, da sind sie nur das Horstelchen. Sie gehören schon zur Familie. Das ist so schön, dass wir nur endlich ihre Stimme, dass wir

0: war immer voll mit Flaschen Nordholder Doppelkorn. Ja,
1: das konntest du gar nicht alles vertilgen. Nein,
0: und die vielen Stollen, die wir bekommen haben in der Weihnachtszeit, wir konnten Stollen nicht mehr lesen, nicht schreiben, nicht mehr essen. So viele Stollen haben wir bekommen, das war wunderschön. Aber die habe ich dann draußen, wir hatten solche lange Bänke in den Korridoren, da habe ich die da abgelegt und die Sekretärinnen haben sich die Stollen mitgenommen. Das war sehr schön.
1: Du hast eh viele Verehrer gehabt. Natürlich auch die Stasi hatte auch ein Ohr auf dich.
0: Ja, ich habe eine wunderbare Stasi-Akte, ein dickes Paket, sind etwa, glaube ich, 50 Seiten Stasi-Akten. Als ich die beantragt habe und dann bekam, da habe ich Gänsehaut bekommen, was da an Schwachsinn drin stand, an erfundenen Sachen, an Lügen, an Gerüchten. Die Stasi-Offiziere mussten offenbar am Freitagabend 3-4 Fälle erledigt haben. Da haben sie Sachen erfunden. Das sind Namen, werden da genannt, mit denen ich nichts anfangen kann. Frauen wurden mir angedichtet, die ich nicht kenne und so etwas alles. Das ist alles gelogen. Das war Lüge als Herrschaftsmittel. Das war halt so. Das macht jede Diktatur. Und Diktatoren sind Feiglinge. Die haben Angst und den Machtverlust und tun alles, um die Macht zu erhalten. Zweck der Macht ist die Erhaltung der Macht. Und damit benutzen sie dann die Armee, die Polizei, das gesamte Ordnungswesen wird dem Machtstreben, dem Machterhalt unterstellt.
1: Wollten sie dir Schwierigkeiten bereiten für den Fall, du kommst in den DDR? Oder was war das Ziel dieser Stasi-Akten in deinem Fall? Was glaubst du?
0: Ja, ich hatte auch Fahndung. Steht drin, schön unterschrieben, Fahndungseinleitung. Ich war aber so oft drüben in Ost-Berlin, fuhr dann über Invalidenstraße rüber mit der Familie und war dann in der Oper oder in den Museen drüben in Ost-Berlin mit Tagesvisum, das man bezahlen musste natürlich nach dem Passierscheinabkommen. Mhm. Natürlich war anzunehmen, dass die RIAS-Mitarbeiter, die Journalisten des Senders auf der Fahndung waren, das ist klar. Für die Machthaber in der DDR waren wir ein Feindsender, weil wir die Wahrheit gesprochen haben. Wir haben nie gelogen. Der RIAS war, es war wirklich die freie Stimme der freien Welt.
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0: Und hier in Berlin musste man um 12 Uhr dann zurück sein. An der Sandkrugbrücke sind wir immer rübergefahren. Da habe ich auch mal einen Witz gemacht. Fällt mir gerade ein. Wir stehen da, war immer eine Schlange. Und rechts an dem Bordstein, dort am Nordrand der Charité-Häuser, stand so ein dicker Major oder was mit lauter Zeug auf den Schultern. Der stand da mit dem Bauch und hat immer schön alles beobachtet. Da kam ein junger Soldat, das waren ja keine Polizisten, das waren Grenzsoldaten, die standen unter Militärrecht. Der kam dann aufs Auto zu, machen Sie mal links auf. Der hatte 3 Sterne, ich sehe es noch vor mir, 3 silberne Sterne auf der Schulter. Habe ich ihn gefragt, entschuldigen Sie bitte, ich habe nie gedient in West-Berlin, haben wir keine Wehrpflicht. Aber mich interessiert, warum Sie 3 Sterne auf der Schulter haben. Und er sagte, ich bin Oberfeldwebel. Und da habe ich gesagt, wie viele Sterne hat denn ein Wiesenwebel? Da musste er lachen.
1: Typisch Ausfeld.
0: Da musste er lachen. Und warum heißt der Feldwebel? Jedes Mal, wenn ich mal heute darüber fahre oder gehe, sehe ich den dicken Mann da immer noch stehen.
1: Haben dich auch zu DDR-Zeiten in der DDR-Hörer angesprochen? Oh, Herr Fenn, nee, Sie sind es persönlich. Sowas nicht, ne?
0: Das kann ich mir nicht erinnern. Ich wurde mal eingeladen. Ach, das war ja auch kurios. Lothar von Bärfelde. Das war ein öffentlich in der DDR lebender Schwuler, ein reizender Mensch. Der lebte in Berlin-Mitte und durfte dann mit staatlicher Genehmigung, die haben ja die Antiquitäten verkauft, Schalk-Golodkowski, der durfte die Mulagritze ausräubern. War in der Kaiserzeit und später in der Weimarer Zeit berüchtigte Nuttenkneipe in Berlin-Mitte und bezog mit diesen alten Möbel ein altes Gutshaus und er lebte dort mit 2 Lesben zusammen. Und der hat mich mal eingeladen, ob ich nicht einen Bericht machen könnte über sein Museum. Und dann bin ich darüber gefahren mit meiner Frau. Wir haben das Museum angeschaut. Ich habe dort eine Reportage gemacht. Wir fuhren rüber über Invalidenstraße. Auf dem Rückweg ist er mit mir dann wiedergekommen bis zum Alexanderplatz. Er trug einen blauen Mantel, High Heels hatte er an, Stöckelschuhe. Ich trug ein Täschchen am Arm. Und seit die mir die Neubauten des Alexanderplatzes,
3: er war ganz stolz drauf. Später erfuhr ich dann,
0: dass er ein freier Mitarbeiter war.
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0: Dass er offenbar auf mich angesetzt war.
4: Du warst noch lange bei der Stasi.
1: Ja, das Hasi von der Stasi hatte besonders lange Ohren, um den Feindsender zu hören.

0: Das schönste Medium der Welt, nämlich das Radio, steht heute im Mittelpunkt der Radioreise. Alexander Tauscher auf der Tour Berlin-Hof. Als Deutschland bis 1989 geteilt war, war nur der Äther grenzenlos. Also war es die Aufgabe des Rundfunks im amerikanischen Sektor Berlins, die westliche, die freie Sicht in die damalige DDR zu tragen. Als die Mauer fiel, bröckelten leider auch diese vier Buchstaben RIAS. Der Mauerfall am 9. November 1989 hatte viele Ursachen und Vorläufer, wurde letztlich ausgelöst aber durch diese Worte des SED-Funktionärs Günter Schabowski in Ost-Berlin. Diese Worte, die er direkt in ein vor ihm stehendes RIAS-2-Mikrofon sprach.
1: Und deshalb haben wir uns dazu entschlossen, heute eine Regelung zu treffen, die es jedem Bürger der DDR möglich macht, über Grenzübergangspunkte der DDR auszureisen.
0: Wie hast du diesen 9. November erlebt? Warst du an dem Tag hier in West-Berlin, 9. November 89?
2: Da hatten wir Gäste eingeladen zum Abendessen. Und als das am Nachmittag 18 Uhr so etwas virulent wurde, als man das erfuhr,
0: die Schabowski-PK,
2: was da losging, unverzüglich und so, da haben wir die Einladung abgesagt und sind zu Hause geblieben. Wir hatten alles zum Essen vorbereitet hier in dem Zimmer, in dem wir jetzt sitzen, vergesse ich nie. Und waren hier zu Hause und haben das am Fernseher und Radio dann verfolgt. Ein paar Tage später kam mein alter Freund Bob Pearson aus Liverpool nach Berlin. Der war der Chef von BFBS, vom britischen Militärsender in West-Berlin. Und wir wollten dann mit ihm nach Ost-Berlin durchfahren. Heinrich-Heine-Straße wollten wir reinfahren. Das ging aber nicht, da durften Ausländer nicht rein. Wir mussten abdrehen, sind zurückgefahren und dann zum Checkpoint Charlie gefahren. Mussten wir uns trennen. Er durfte über Checkpoint Charlie rein nach Ost-Berlin. Ich musste zurückfahren zur Heinrich-Heine-Straße und durfte dann da nach Ost-Berlin rein. Unter Vorzeigen des Ausweises. Ach, das war alles zum Kotzen. Feige und umständlich. Ja. Schrecklich verlogen. Und welche Macht diese Diktatoren da demonstrieren. Für mich sind Diktatoren, heute gibt es ja auch wieder einige, wie wir wissen, ich will keine Namen nennen, das sind Feiglinge. Die vertrauen dem Volk nicht, gar nicht, überhaupt nicht. Und das haben wir alles auch miterlebt.
0: Ich habe es als Hörer in Erinnerung, du hast immer gesagt, die deutsche, ach so demokratische Republik, das waren so deine Spitzen gewesen.
2: Ich habe auch gesagt, es ist 7.12 Uhr, ob sie es glauben oder nicht, der Sozialismus siegt. Siegt. Und siehe da, ich hatte recht. So zum Kriegen.
0: Aber ich nehme an, dann als die Maueröffnung war, hast du auch wahnsinnig viele Briefe nochmal auf ganz legalem Weg bekommen.
2: Ja, ich habe sie alle.
0: Der RIAS hat ja 3 Millionen bekommen in den ersten 2 Jahren.
2: Der Programmdirektor Buschlöter hat ja da auch ein Buch veranlasst mit Hörerbriefen, das habe ich alles da. Das ist wunderbar, das zu lesen, wie der RIAS geliebt wurde.
0: Du hast da gesagt, der RIAS musste notwendigerweise den Sendebetrieb aufgeben.
2: Ja.
0: Es hätte ja Modelle gegeben, auch den Namen Rundfunk in allen Sparten. Es hätte andere Trägerschaft gegeben.
2: Also absolut.
0: Das einen sehr so beliebten Mensch Sender abzuwickeln.
2: Das wäre so, als würde man Daimler Benz auflösen. Unmöglich. Ich habe in meiner Redaktion gesagt, wir setzen uns auf die Treppe vor dem RIAS und machen Hungerstreik. Hat keiner mitgemacht. Alleine wollte ich es nicht. Aber das war eine Schande, dass man diesen Sender kaputt gemacht hat. Ja. Der war eine Marke.
3: 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RIAS Berlin stellt nach fast 48 Jahren um Mitternacht seine Tätigkeit ein. An seine Stelle tritt das Deutschlandradio mit jeweils einem Programm aus Berlin und Köln. Aus diesem Anlass bedankte sich RIAS-Intendant Drück in einer Ansprache bei den Vereinigten Staaten, bei den Hörern des RIAS und bei den Mitarbeitern des Hauses. Drück sagte, RIAS habe die besten Elemente des Journalismus verkörpert und sei in der Stadt die erste freie Stimme im Äther seit 1933 gewesen.
2: Als er gegründet wurde, haben die Kulturoffiziere der Amerikaner als RIAS Symphonieorchester gegründet, unter Ferenc Fritschey zum Beispiel, 1946. Das war eine Institution, die Amerikaner, die Oberhoheit hatten, völkerrechtlich nach außen, nicht inhaltlich, die haben sich nie eingemischt. Ich habe nur gehört von älteren Kollegen beim Vietnamkrieg, da haben die amerikanischen Chefs des RIAS, es gab 2 Chefs, Chairman, die haben dann welche Kommentare, die gegen der Vietnamkrieg waren, irgendwie korrigiert. Da haben sie versucht, was zu machen. Sonst haben die sich meiner Kenntnis nach und der Kenntnis von Kollegen nie inhaltlich eingemischt. Ich gehöre keine Partei an bis heute. Wir konnten im RIAS machen, was wir wollten.
0: Ich habe noch deine letzte Sendung im Ohr und deine letzten Worte in der letzten Sendung des Radiomarkts auf RIAS Berlin, wo du sagtest,
4: wir machen für heute und für immer mit dieser Sendung Schluss. Das ist halt so, das kommt im Leben gelegentlich vor. Dem muss man sich mannhaft stellen. Das nützt ja gar nichts.
0: Hast du es gespielt oder warst du damals wirklich optimistisch?
2: Ich bin ein überzeugter Optimist. Ich habe eine ganz einfache Devise. Ein Optimist sieht nicht nur Mist. Der weiß, dass es Mist gibt, aber lässt sich vom Mist nicht dominieren, bestimmen. Und heiter kommst du weiter. Ich bin hierher gekommen durch Liebe, existiere hier als Ergebnis eines spermatoiden Vorgangs und versuche mit meinem Leben etwas anzufangen. Wozu bin ich denn sonst hier? Was machst du eigentlich noch hier? Musst du noch hier sein? Dann sage ich mir, nein, wenn ich wegliefe, würde ich unendlich vielen Menschen, ich habe noch sehr viele Kontakte, sehr viel Kummer bereiten. Und das möchte ich nicht. Nein. Deshalb mache ich weiter, bis es irgendwann klingelt.
5: Ja, aber das muss noch ganz lange dauern, bis das klingelt.
2: Hoffentlich.
5: Die Wahl ist ja, würde ich in der DDR leben wollen und hätte den RIAS? Nein, natürlich, ich verzichte lieber auf den RIAS, lebe im freien Deutschland, aber es tut weh. Ja, verstehst du dieses?
2: Natürlich. Das war fantasielos, was sie mit dem Rundfunk im amerikanischen Sektor gemacht und nicht gemacht haben. Auf dem Dach steht noch das wunderbare Signet unter Denkmalschutz. Ja. Das ist wunderbar, wenn man da vorbeigeht und das sieht.
5: Du weißt, Menschen wie ich, wir haben Unterschriftensammlungen organisiert, wir haben Protestbriefe geschrieben, Höreranrufe und versucht, wenigstens noch zu retten von denen.
2: Ich habe drei Stapel davon. Alte Sendungen, die ich noch habe, manchmal höre ich die ein bisschen mit Wehmut, aber doch durchgängig eigentlich mit Stolz. Hast du es ganz gut gemacht.
5: Also im Russischen sagt man, ich wünsche dir lange, lange Jahre.
2: Ja.
5: Ja, желаю тебе долгих, долгих лет. Немножко, товарищ.
6: Bleiben Sie dran. Спасибо. Gleich geht's weiter auf Reisen. 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
0: Diese RIAS-Ikone zu treffen. Möge der Allmächtige ihm noch viele, viele Jahre schenken.

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2: Willkommen in der zweiten Stunde. Es ist die Radioreise, die Reiselust mit Alexander Tauscher.

0: Berlin Hof auf dem Strahle der elektrischen Kraft. Das ist heute unsere Tour hier in der Radioreise mit Alexander Tauscher. Die DDR war nicht nur ein diktatorisches Land, sie hatte auch in sich viele Widersprüche. Und die betrafen zum Beispiel den RIAS, den man ja aus offizieller Sicht als Feindsender betrachtete. Einerseits versuchte man mit Störsendern die Ausstrahlung des RIAS zu behindern. Gleichzeitig kassierte man wertvolle Westdevisen für die Standleitung des RIAS-Sendesignals aus West-Berlin durch die DDR ins Oberfränkische Hof. Denn hier aus dem Norden Bayerns strahlte der Sender über zwei UKW-Frequenzen, teilweise zuvor auch über eine Mittelwelle-Frequenz, in den Süden der damaligen DDR. Und darüber sprach ich mit Jürgen Stader vom RIAS Freundeskreis in Hof. Und auch mit ihm drehen wir noch einmal an seinem alten Empfangsgerät.
1: Die Welle ist zur Stelle, drehen wir mal den RIAS an.
2: Jürgen Stader aus Hof, eine fränkische Stimme der fränkischen Welt.
3: Jürgen, ich kenne dich als Hörer, als RIAS-Hörer. Ich habe dich kennengelernt in den letzten Telefonstudios von Radio Mobil, als ich selbst auch angerufen habe am 30.12.93. Mit Tränen, es war damals zu Gast der RIAS, Programmdirektor der Scheidende Sigrid
2: Buschlüter, ja.
3: Bei Peter Meyerhoff.
4: Telefonstudio. Heute ist der vorletzte Tag des RIAS. Wir wollen Ihnen Gelegenheit geben, Ihre Gefühle, Ihre Empfindungen zu äußern, natürlich aber auch zu fragen. Die Lebensgeschichte vieler Hörer ist ganz einfach auch die Geschichte dieses Senders, hat diesen Sender ganz entscheidend mitgeprägt. Herr Tauscher aus Chemnitz, guten Morgen.
2: Also RIAS war für uns ein Lebensgefühl. RIAS war kein Sender, RIAS hat zur Familie gehört, weil mein Onkel Evergreens Agogo gehört hat. Als ich bei meinem Onkel mal Urlaub gemacht habe, so ein Wochenende, habe ich diese Sendung gehört. Das war Liebe auf den ersten, nicht Blick, sondern auf den ersten Höreffekt. Und seitdem hing ich an diesem RIAS-Programm, weil es ein idealer Sender war. Er hat humoristisch was gemacht, er hat informativ was gemacht, er hat die richtige Musik zur richtigen Zeit gespielt und er hat auch Hof oder das Vogtland immer im Blick gehabt, weil die unsere Stadt immer namentlich erwähnt haben mit den Senderangaben und so wurde ich automatisch RIAS-Fan, RIAS-Hörer und das ist bis jetzt geblieben. Also ich halte dieses RIAS-Andenken sehr hoch.
3: An sich der Oberfrank und der Berliner hat ja nicht so viel gemein. War es ein Zufall, dass eben die Verbindung abseits der Frequenz so eng wurde zu Berlin, weil ihr seid ja ganz verschiedene Typen, Berliner und Hofer.
2: Sagen wir so, der Oberfranke oder der Franke selber ist ein zurückhaltender Mensch. Für mich war das eigentlich das Tolle, als ich nach Berlin gekommen bin, das erste Mal als Tourist oder als Jugendlicher, dass die Berliner diese Kotterschnauze, dieses Weltoffene, dieses Lustige, das hat mich fasziniert. Und da habe ich dann gemerkt, dass die Berliner so ein bisschen mein Lebensgefühl verinnerlicht haben. Und dann bin ich mehr zum Berlin-Fan geworden, bis dahin, dass ich sogar einen Verein in Hof habe, Bund der Berliner und Freunde Berlins, dem ich vorstehe, weil wir öfter nach Berlin fahren, weil wir Berlin-Kultur nach Hof gebracht haben und immer wieder für diese Beziehung Hof Berlin auch schwärmen. Aber man muss schon sagen, der Franke und der Berliner sind nicht unbedingt jetzt vom Charakter her sinnesgleich.
3: War es dir zu geteilten Zeiten schon bewusst, welche Bedeutung die Frequenz in Hof für uns in der DDR hatte, vor allem für uns in der südlichen DDR? Alle unsere Antennen waren auf Hof. Aber war es dir bewusst, was für ein magischer Ort für uns Hof war?
2: Ja, war mir von Anfang an bewusst, weil ich versucht habe, Brieffreundschaften aufzubauen mit Hörern von Plauen bis Dresden bis rauf an die Ostsee und habe dann gemerkt, in den ersten Briefen und in den ersten Gesprächen, wie ich dann Leute getroffen habe, wie wichtig der Sender, wie wichtig diese Information für die Bürger der DDR ist und das hat auch mein DDR-Bild positiv geprägt, weil ich mich über die Städte auch mehr informieren konnte und informiert habe. Also für mich war der RIAS so ein Transmissionsriemen für die deutsche Einheit, weil sie viel über die DDR berichtet haben. Das hat für mich auch ein offenes Weltbild gebracht, dass ich die DDR von Anfang an interessiert verfolgt habe. Nicht nur die Politik, auch den Sport oder die Kultur.
4: Radio Mobil.
2: Deswegen solche Leute wie Gerd Koti oder Lord Knut oder Dennis King, das waren halt für mich die Halbgötter am Mikrofon.
5: Eine Hitparade vom RIAS Berlin, die Pointer Sisters. Ja, ich grüße alle Beteiligten, die in der Stadt sind, zum Filmfest Berlin 1985.
2: Im Endeffekt, die hast du vergöttert und ich kann mich erinnern, ich war vor dem Radio gesessen und habe die Sprüche mitgeschrieben, die die gemacht haben. Der Lord Knut beispielsweise hatte einen Ghostwriter, den Wolfgang Neuss, ein legendärer Kabarettist in den 50er Jahren und der hat später, der ist leider dann mehr oder weniger abgestürzt, der Wolfgang Neuss, der hat dem Lord Knut Gags geschrieben und diese Gags, diese ganzen Sprüche und so, die habe ich dann mitgeschrieben und habe die alle dokumentiert für mich, weil ich einfach diese Moderation genial fand.
0: Radio ist eben die große, dauerhafte Liebe. Jürgen Stader, die freie Stimme aus Oberfranken, der hat auch einen alten Rias Haudegen ins Vogtland gelockt, auf die sächsische Seite nach Plauen. Und in diesem Teil der ehemaligen DDR hatte der Rias besonders viele Fans. Ein paar davon, die treffen wir, denn Plauen liegt ja auch zwischen Berlin und Hof auf unserer heutigen radio-nostalgischen Tour. Wie immer an dieser Stelle, auf Weiterhören.

0: Richtet auf eure Lauscher, denn hier spricht der Tauscher. Der Alexander grüßt sie alle miteinander und wünscht auf diese Weise eine schöne Radioreise. Vier Buchstaben im Äther sind heute das Hauptthema. Keine Konkurrenz, denn es spielt sich alles auf der Bühne der Erinnerungen ab. Der RIAS, der einstige Rundfunk im amerikanischen Sektor Berlins. Gegründet 1946, zu Grabe getragen im Jahr 1993. Mit ihm ist so viel deutsch-deutsche Geschichte verbunden. So hatte zum Beispiel die Stadt Plauen in der DDR in den 70er und 80er Jahren einen Störsender betrieben, der sollte das RIAS-Signal aus Hof ausbremsen. Doch das gelang nicht, weil nämlich die Stadt Hof im Westen von den US-Amerikanern einen extra großen Verstärker mit ganz großem Sendemast bekam. So hörte man zum Beispiel auch den legendären Rick Delay, den Alten Army im Vogtland, diesseits und jenseits der Grenzen. Jürgen Stader aus dem Freundeskreis aus Hof, den hören wir weiter, er kannte diesen alten Ami persönlich und auch ich durfte ihn einmal in Plauen interviewen im Februar des Jahres 2000. Ich hatte ihm nämlich damals diesen akustischen Schnipsel seiner Vergangenheit vorgespielt. Lang, lang ist's her.
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2: Was macht der alte Ami eigentlich im Februar 2000?
3: Ich arbeite für eine internationale Rundfunkberatungsfirma. Wir beraten Radiosender in Neuseeland, Australien, Amerika, Deutschland. Geh mal hin, quatsch sehr viel. Sag, Alter, so viele Fehler habe ich gemacht. Und wenn du den Fehler machst, kriegst du auf den Mutze. Dann hole ich mein Geld ab und dann will ich wieder weg.
2: Rick Delay, zum Schluss noch ein Gruß an unsere Hörer hier im Vogtland, Westsachsen und Ostthüringen. Das wär's doch, oder?
3: Hi, ich bin's, alter Ami Rick Delay. Wie läuft's da im Vogtland? Hi, ich bin hier, du auch.
4: Das war aus dem Funkhaus an der Kufsteiner Straße.
0: Aber vor allem wird immer RIAS 2 genannt. Mhm. Dabei ist ja der Kern des RIAS eigentlich RIAS 1 und die vielen Stimmen und die Politik und Kultur. Warst du auch gelegentlich RIAS 1-Hörer?
5: Nicht nur gelegentlich. Also ich war damals auch dem Schlager zugeneigt. Das heißt Nero Brandenburg und solche Moderatoren, die bei RIAS 1 ihre Sendungen hatten. Schlagermarathon, bin extra nach Berlin gefahren, habe ihn bei der Sendung über die Schulter geschaut. Und was mir auch wichtig war, Rundschau am Morgen, Rundschau am Mittag, Rundschau am Abend. Diese komprimierte Politik-Sendung im RIAS, der quasi für mich auf einen Punkt alles nochmal zusammengefasst hat. Das war der Peter Meyerhoff oder das waren der Schulze, das waren Moderatoren, die haben auch wirklich genial journalistisch gearbeitet. Und für mich war auch wichtig, dass es auch die Parteipolitik, die in manchen Landesrundfunkhäusern der Fall war, die ist in Berlin im RIAS nie zur Sprache gekommen, weil es eben kein Landessender war, sondern ein bundes- und amerikanischer Sender. Also das war auch für mich immer wichtig, dass jetzt keine Parteifarbe irgendwie durchgeklungen hat.
0: Du hast ja auch dafür gesorgt und andere, dass Hof so bekannt geworden ist im Unterhaltungsbusiness, also dass eben dann Shows aus Hof kamen, dank Türöffner des RIAS auch.
5: Ja, also Hans Rosenthal, legendärer Moderator und auch Fernsehmann, der hat dafür gesorgt, dass die Hofer Freiheitshalle beim ZDF offene Türen hatte. Wir hatten eine ideale Pressestelle bei der Stadtverwaltung. Da hat man das auch ausgenutzt oder hat es befürwortet, dass man mit dem RIAS zusammengearbeitet hat.
0: Du hast einiges bewahrt vom RIAS, nicht nur Aufkleber, nicht nur Mitschnitte, nicht nur Plakate, sondern eben auch ein wichtiges kleines, großes, rotes Licht, Jürgen.
5: Also ich habe den RIAS zumindest auch im Herzen bewahrt und im Kopf bewahrt. Es nimmt mir auch keiner mehr. Und dieses Positionslicht, das du ansprichst, das war quasi an den Sendemasten in Hof. Das war ein Licht, das den Flugverkehr quasi symbolisieren sollte. Achtung, da steht ein Mast im Weg. Und dieses Positionslicht habe ich retten können, weil es eben ein Teil des RIAS-Senders in Hof war. Ja.
0: Um das mit den Worten von Nero Brandenburg zu beenden, der mal sagte, man hat mich aus dem RIAS rausgedrängt, aber man kann niemals den RIAS aus mir rausdringen.
5: Ja, also ich denke, was der Nero, liebe Gott hab ihn selig, immer gesagt hat, gilt auch für uns als echte Hörer, als für echte RIAS-Fans. Das hat unser Leben positiv geprägt, unser deutsch-deutsches Verhältnis, unsere Einheit geprägt. Und der RIAS war für mich ein Wegbegleiter und Wegbereiter der deutschen Einheit. In den RIAS-Mikrofonen haben legendäre Politiker gesprochen, wie der Ernst Reuter, wie der John F. Kennedy. Und der unsägliche Schabowski musste damals die Bekanntgabe der Grenzöffnung und der Reisefreiheit in ein RIAS-2-Mikrofon sprechen. Das war für mich eine innere Genugtuung politischer Art. Also der RIAS hat mich auch politisch sehr geprägt.
0: Und um auch noch den von mir so geliebten Christian Wiener zu zitieren, auch Gott hab ihn selig, seit dem Juli 2020, bezogen auf das Nachfolgeprogramm, hat er gesagt, bei einer Besuchergruppe, die mal im Funkhaus war, meine lieben Damen und Herren, ich muss unser Haus in Schutz nehmen, wirklich, die können es nicht besser.
5: Ja, also es ist ein gewisser Neidfaktor in Berlin vorhanden, deswegen wurde auch dieser 80. Geburtstag nur in Fischrichen, in Hof und in Plauen gefeiert, wo eben die Action ist und die Berliner haben sich geziert, das noch hochleben zu lassen, weil sie eben an diesem wahnsinnigen positiven Erfolg von Rias gemessen werden und diesen Erfolg leider, muss man sagen, auch nicht mehr erreichen.
0: Und bei uns in der Radioreise lebt der Rias weiter, denn Radioreise ist immer Rias, denn es heißt immer Radio in Alex Sinne.
5: Sehr schön, das ist hervorragend. Also, wir grüßen alle Rias-Hörer im aktuellen Sinne.
0: Jürgen Stader, ein stolzer Oberfranke aus Hof. Er wird uns in einer separaten Sendung einmal seine Stadt vorstellen, die natürlich mehr zu bieten hat als nur die Erinnerung an die Rias-Sendeanlagen. Und Jürgen hat einen alten Rias-Haudegen aus Berlin nach Plauen geholt. Das wird ein richtig netter Treffpunkt.
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0: Das ist die freie Stimme der freien Reisewelt. Alexander Tauscher zwischen Berlin und Hof, jetzt in Plauen für die Radioreise. Als der Rias 80 Jahre alt geworden wäre, hatten die Erben seinen Geburtstag verpennt oder verdrängt. Und während in Berlin diesbezüglich Funkstille war, da feierten zunächst in Hof und später in Plauen viele Freunde diesen Jubilar, der zwar begraben, aber dennoch in den Herzen geblieben ist. Carsten Repert hatte Rias Freunde aus Ost und West in die Spitzenstadt ins Vogtland gelockt. Da durften wir natürlich auch nicht fehlen bei dieser kleinen Party in der Ostvorstadt.
1: Ich bin unter anderem Vorstand beim 1. FC Wacker. Ich bin hier in einem Arbeiterviertel aufgewachsen und in diesem Arbeiterviertel haben also wirklich alle Rias gehört. Es war unser Sender. Dort haben wir unsere Informationen bekommen, die wir gebraucht haben fürs Leben. Also ich habe das nicht gewusst, dass es in Hof einen Verstärker gab. Ich wusste auch nicht, dass es in Plauen einen Störsender gab. Aber ich habe gewusst, wie ich den Rias empfange. Und dieser Sender hat uns von früh bis abend begleitet. Wir haben hauptsächlich Rias 2 gehört als jüngere Menschen, weil das eben der Jugendsender war. Jetzt. Das war einfach ein geiles Radio. Erstens mal gab es keine Werbung und zweitens haben die für uns extra die Lieder ausgespielt, sodass wir das aufnehmen konnten, denn wir kamen nicht an die Westmusik. Das war also in den 80er Jahren. Die deutsche Einheit hat stattgefunden. In Plauen waren die Menschen zuerst auf der Straße, 2 Tage vor Leipzig übrigens. Das ist also dokumentiert alles, aber viele in Deutschland denken noch, dass in Leipzig die Revolution losging. Das stimmt nicht, die ging in Plauen los. Wir hatten die höchste Ausreisequote in Plauen und haben alle Rias gehört. Und der Rias hat dafür gesorgt, dass wir gut rübergekommen sind sozusagen. Dann zu unserem Begrüßungsgeld nach Hof etc. Der Rias war überall, hat uns begleitet. Dann wurde leider dieser Sender eingestellt, weil er seinen Auftrag, nämlich die deutsche Einheit, erfüllt hatte.
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1: 30 Jahre, 40 Jahre später, ich bin dann über 5 Ecken zum Journalismus gekommen, bin übrigens ursprünglich Baufacharbeiter, Maurer, wie man sagt, habe hier die Plattenbauten mitgebaut, ganz
3: Vielen
1: viele Baustelle.
3: Dafür.
1: Ja, manche haben es überlebt, viele sind abgerissen worden, aber die halten schon noch eine Weile und jedenfalls bin ich dann also zum Journalismus gekommen, habe dadurch auf diesem Wege den Jürgen Stader kennengelernt, ein unfassbarer Rias-Fan, der mir erstmal den Rias erklärt hat. Das wohlgemerkt 35 Jahre, nachdem ich den gehört habe. Und dann sagte er mir, dass der Rias sich ganz schwer tut selber in Berlin mit seinem Erbe und dieses quasi totschweigt und es einen 80. Geburtstag gibt, der in Berlin nicht gefeiert werden soll und er das in Hof feiert. Da ich selbst inzwischen in Franken wohne, also dieses Gebiet hier ist ja eins, und somit fahre ich auch immer am Grenzturm vorbei und wusste sofort, wenn die das in Hof feiern, das geht nicht. Das muss ja in Plauen gefeiert werden. Und so bin ich auf die Idee gekommen, Leute zu fragen, ob wir das hier in Plauen feiern.
0: Und das ist toll, dass du es schaffst, 80 Jahre nach Gründung des damals noch Drahtfunk im amerikanischen Sektor, später des Rundfunks im amerikanischen Sektor Berlins, hier Fans in einen Verein zu locken, in so eine Halle mit einem einfachen, schönen Vortrag, PowerPoint, Bilder, O-Töne einspielen, eine Rias Geburtstagstorte, Musik aus dieser Zeit, dass du es schaffst, noch daran zu erinnern, in heutigen Zeiten.
1: Ja, also ich habe überhaupt nicht gewusst, was ich da tue, muss ich ganz ehrlich sagen, weil für mich war klar, wenn ich das jetzt nicht mache, dann wird es niemand machen. Und dann haben wir das begonnen und haben eigentlich gar nicht so richtig damit gerechnet, dass das jetzt so einen Hype gibt und die Leute von sonst wo nach Plauen fahren, nur um bei dieser Feierlichkeit dabei zu sein. Die Leute, die heute hier gekommen sind, die sind ja alle so weit in die 60, 70, 80 bis an die 90 Jahre, da weiß man ganz genau, das wird wahrscheinlich statistisch gesehen für ganz viele die letzte Rias-Veranstaltung gewesen sein. Und die gehen hier glückselig nach Hause, freuen sich und da freut man sich.
0: Da freut man sich, aber sei so lieb, versuch's auch zum 90. auf jeden Fall. Einige werden leben und weißt du, auch die, die es gar nicht mehr so aktiv erlebt haben, sind sicher interessiert an Zeitgeschichte. Wir haben halt so viel Geschichte über ein Museum und so wenig Rundfunkgeschichte, die gelebt wird. Und deswegen, also bleib da bitte dran, Carsten.
1: Ja, also Radio ist ja was, wo ich mal genauer hinhören kann auch, eben wirklich einmal ein Interview in Ruhe anhören kann.
0: Und wir wollen dafür sorgen mit der Radioreise, dass all das eben erhalten bleibt, was du gerade angemahnt hast. Deswegen gibt es hier bei uns Interviews, wir haben Tiefgang und das auch in Programmen, die im Umfeld vielleicht auch etwas anders sind. Also wir wollen immer unterhaltsam, nie mit dem erhobenen Zeigefinger, sondern immer beiläufig Informationen vermitteln und den Hörer einfach an der Hand nehmen, in dem Sinne glauben wir an gutes Radio, doch.
1: Also ich habe inzwischen natürlich die Radioreise, die ich vorher nicht kannte, auch mal angehört und muss sagen, Chapeau, und freue mich auch darüber, dass es sowas gibt. Und deswegen sage ich auch, wenn mich die Leute fragen, wie wird es nur später mal, es wird gut.
0: Es wird gut, deswegen bleib uns gewogen, denn hier hast du immer Rias auf den Ohren, nämlich eine Reise im atlantischen Sinne, Radio im aktuellen Status. Wir sind einfach Radio in Alex' Sinne.
1: Ja, und deswegen vielen Dank an die Radioreise, an den modernen Rias.
3: Kopfhörer auf.
0: 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Einer deutsch-deutschen Radioreise. Unterschiedlichste Menschen aus Ost und West, die eines vereint: die Liebe zum schönsten Medium der Welt.

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2: Willkommen in der dritten und letzten Stunde. Die Radioreise mit Alexander Tauscher. Entdecken wir mit euch gemeinsam die Welt mit den Ohren.

0: Das hier lässt sich hören. Die Radioreise mit Alexander Tauscher zwischen Hof und Berlin, jetzt in Plauen. In der Plauener Ostvorstadt hatte der RIAS, also der Rundfunk im amerikanischen Sektor Berlins, zu DDR-Zeiten besonders viele Hörer. Über ein Leben in diesem ehemaligen Arbeiterviertel vor und nach der Wende sprach ich mit dem Gastwirt Wolfgang Dörschel. Er ist beim 1. FC Wacker an der Oelsnitzer Straße eine lebende Legende geworden.
1: Das war meine Schule, Kemmler-Schule. Da war ich 10 Jahre drin, von 61 bis 71.
0: Also direkt nach dem Mauerbau?
1: Genau.
0: Hast dann also 10 Klassenabschluss gemacht?
1: Ja.
0: POS?
1: Ja.
0: Und dann?
1: Haben wir trotzdem noch RIAS Berlin gehört.
0: Das ist gut.
1: Obwohl wir es eigentlich nicht durften, aber wir haben es gemacht.
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0: Was hat dich an dem RIAS so fasziniert? Es gab ja auch einen gewissen Sender aus München, ja, der eine dritte Frequenz hatte.
1: Aber RIAS Berlin hat für uns, wir waren ja Jugendliche, die beste Musik gemacht, was wir hören konnten. Weil in der DDR-Musik war ja immer so ein bisschen lalala. Aber RIAS war die Schlagerparade und das war für uns das Wichtigste, die Musik.
0: Den hast du gehört, das heißt, als du in der Ausbildung warst?
1: Noch in der Schule.
0: Aber in der Schule selbst oder zu Hause?
1: Nein, zu Hause.
0: Zu Hause. Also Musik nach der Schule.
1: Das war ja schon fast verboten, dass wir das selber hören. Ne?
0: Da, gerade wenn wir über die 70er reden. Ne?
1: Ja, also, ich mein,
0: später war es anders gewesen. Gemeinsam mit anderen Schülern oder alleine?
1: Alleine. Es war ja bei uns immer ein bisschen gefährlich, sowas zu sagen oder zu hören. Du wusstest ja nie, mit wem du gegenüber sprichst. Ob das welche waren, die gehört haben oder nicht hören wollten. Oder. Es war immer so ein bisschen eine gefährliche Sache. Ne?
0: Du hast dich dann schon zu DDR-Zeiten hier in diesem Verein engagiert?
1: Ich kam in die Schule und mit der Schule war ich dann hier im Verein. Ich war dann eigentlich schon viele, viele Jahre Vereinsvorsitzender, ja. Jetzt zur Zeit haben wir über knapp 400 Mitglieder, davon die Hälfte Kinder und Jugendliche.
0: Wie war dieses Jugendleben in der DDR hier gewesen? Einerseits natürlich der Drang, Fußball zu spielen, sich sportlich zu betätigen, war ja bei allen gegeben. Hast du das auch wenig vermischt mit aktueller Musik dann? Oder
1: naja,
0: wie war das?
1: Ich möchte nicht sagen, dass unsere Jugend schlecht war. Wir konnten leben, wir hatten Spaß, hatten natürlich auch Hemmnisse logischerweise. Ne? Zum Beispiel, wir konnten nicht groß draußen rumerzählen, wir gucken Westfernsehen, hier in RIAS Berlin oder irgendwas. Das war immer ein bisschen ein Schneidepunkt. Ne? Wo kannst du es erzählen, wo kannst du es nicht erzählen?
0: Lief mal im Vereinsheim heimlich RIAS 1, RIAS 2?
1: Da lief auch Westfernsehen.
0: Und das war ja hier in Plauen fast mit einem Draht möglich.
1: Genau.
0: Mit einem Faden,
1: genau,
0: ne? Und einem feuchten Finger.
1: Genau.
0: Weil das so nah ist. Das hast du dann bis zur Wende betreut?
1: Ja.
0: Darüber hinaus noch?
1: Auch.
0: Wie hast du die Wende erlebt im Verein? Das war auch sicher eine Zeit, wo dann junge Menschen sich ein wenig abgewendet haben, weil es gab andere Verlockungen.
1: Also wir haben, mit der Wende haben wir hier eine komplette Mannschaft verloren, die dann Richtung da gegangen sind.
0: Also nach dem Westen gegangen?
1: Ja, ja. Ja, die Wende war ja für uns wie ein Schwert, ne? wie ein Schnitt. Wir wussten ja gar nicht, wie geht es denn weiter. In der DDR hatten wir einen Badenbetrieb, der uns finanziert hat. Der war weg. Wir wussten nichts von den Satzungen oder was ich weiß, was wir alles machen mussten als Verein. Mussten wir alles erstmal erkunden. Und das Schöne war, wir hatten hier einen Hof, wirklich war einen guten Partner, die uns unterstützt haben. Hier, habt ihr mal von uns die Satzung, schaut sie euch an, ob ihr euch das anpassen könnt oder und. Das war wirklich gut. Es war nicht so, dass wir Ossis und das Wessis, nee, die haben uns wirklich gut unterstützt.
0: Und damit sind wir bei der Brücke Hof Plauen, also die wir hier im Großen haben mit RIAS, auch im Kleinen. Also es gab praktischen Austausch und auch Lebenshilfe, ja, von West nach Ost,
1: genau,
0: von Verein zu Verein.
1: War ganz toll.
0: Weil es ja doch eine gewisse Rivalität der Städte auch gab, jetzt nach der Wende. Wo ist die bessere Kaufkraft, wer hat sich besser entwickelt, aber das war nicht so.
1: Das war nicht so, völlig nicht so.
0: Begrüßungsgeld zeigst du gerade, um das zu erklären.
1: Genau, ja, genau.
0: Hat sich
1: an
0: den Taschen war, erst Plauen, ist man natürlich nach Hof oder nach Rehau zum Begrüßungsgeld holen,
1: genau,
0: gegangen.
1: Ja. Genau. Standen wir auf der Straße nach Hof und standen Schlange, Autos, Schlange und immer schon.
0: Ich stand auch damals im Dezember, weil es gab nicht das zweite Begrüßungsgeld,
1: ja,
0: von 40 Mark.
1: Genau,
0: ne?
1: Genau.
0: Und das konnte man sich abholen. Dafür ist man dann nachts um eins aufgestanden, auf der Autobahn voller Stau. Und hat natürlich RIAS gehört, auch vor dem Rathaus in Rehau, das weiß ich noch genau. Und wir haben ja heute eine Frau, die hat das Begrüßungsgeld ausgezahlt in Rehau damals.
1: Ja,
0: ja.
1: Die
0: mit dem Hut.
1: Ehrlich?
0: Ja, das ja. Also das ist gelebte Freundschaft gewesen. Jetzt natürlich zum 80. Geburtstag des RIAS. Was ist für dich für ein Gefühl, da nochmal dran zu erinnern auch und das nochmal zu erleben mit so vielen Freunden?
1: Die Zeit RIAS ist ja eigentlich vor uns vorbei gewesen. Das jetzt konntest du ja alles hören und da hat sich das alles ein bisschen vermischt, logischerweise. Ne? Das sind ja Jugenderfahrungen, die du gehört hast. Das bleibt immer.
0: Weil es heißt, die Generation wird aussterben. Glaubst du, dass man eine neue Generation noch damit interessieren kann?
1: Ja, jetzt die Generation, die 40 vielleicht ist, die kennen RIAS Berlin vielleicht gar nicht. Nimmer.
3: Der Name sagt manchen etwas, weil sie es eventuell nochmal gelesen haben.
1: Ja, Rias Berlin, ja.
3: Und man darf nicht vergessen, es gibt auch eine Rias Berlin Kommission, die heute noch Stipendien vergibt und große Journalisten, Ingo Zamperoni, haben darüber ihre Auslandsaufenthalte finanziert. Aber das verbinden vielleicht weniger mit dem Sender. Vielleicht hast du auf der Suche nach dem schönen Sender noch nicht die Radioreise entdeckt. Dann hör doch mal bei uns rein und fühl dich einfach nicht in die Vergangenheit zurückgesetzt, aber fühl einfach die Vergangenheit in der Gegenwart präsent und einfach die guten Tugenden mit dem modernen Guten verbinden.
1: Das ist richtig. Ich werde es machen. Vielen Dank.
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0: Das ist genau die Devise bei uns. Übrigens war bei dieser Feier auch der Plauner Albrecht Lenk mit dabei, genannt der Albi. Er besitzt nämlich das einzige komplette Archiv des ehemaligen Labels VEB Deutsche Schallplatten Berlin. Und einen Schallplattenaufleger aus einst West-Berlin, den treffen wir auch noch.
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in Erinnerungen. Ja, diesmal steht unser Medium selbst einmal als Ziel im Mittelpunkt einer etwas anderen Tour. Radio History am Beispiel von vier magischen Buchstaben. Für die Menschen in der damaligen DDR war Radio ja ein akustisches Fenster in den Westen. Neben dem von mir so heißgeliebten klingenden Sonntagsrätsel zählte der RIAS Treffpunkt zu den beliebtesten Sendungen, bei der Ost und West vor dem Empfangsgerät saßen. Und dieser Mann hier, der war einer dieser Treffpunkt-Moderatoren, den ich in Plauen traf. Und auch mit ihm drehen wir die Uhr nochmal zurück.

0: Mein Name ist und bleibt Gerhard Koti, Freie Universität Berlin. Dort hat mir der Herbert Kundler, Programmdirektor vom RIAS, der war gleichzeitig Lehrbeauftragter am Institut für Publizistik. Er macht das jedes Jahr, so eine schöne Veranstaltung. Und wenn die Studenten nichts sagten, dann hat er anderthalb Stunden geredet, fast druckreif. Und wir waren eine andere Sorte von Studenten. Wir haben gesagt, wir wollen was. Wenn Sie ein Programmdirektor sind, dann machen wir erstmal bitte schön die Veranstaltung bei Ihnen im Sender und nicht hier an der Universität. Und so kriegten wir Kontakt und er hatte dann irgendwann festgestellt, dass ich nicht so auf den Mund gefallen bin und sagte, dann machen wir mal ein bisschen was, versuchen wir doch mal. Und so bin ich zum Radio gekommen, zum RIAS gekommen. So, und da habe ich dann halt auch Moderation gemacht.
1: Und Moderation gemacht hieß ja, du hast selber auch aufgelegt.
0: Ja.
1: Oder war das noch eine Senderegie wie bei RIAS 1? Nein.
0: Das war ja schon die neue Zeit, die nächste Generation. Das heißt, man saß an einer Diskothek, in der Mitte das Mischpult und die Regler, rechts ein Plattenspieler, links ein Plattenspieler, später kam auch eine Bandmaschine dazu, hinlegen, einqueuen, losfahren, rödeln, runter, rauf, runter und so.
1: Treffpunkt war ja neben Schlagern der Woche und Evergreens are Go-Go eine der beliebtesten Musik, sagen wir mal, Populärsendungen in Ost vor allem, ja.
0: Also der RIAS Treffpunkt hatte unheimlich viele Hörer in der DDR insgesamt. Natürlich saßen wir im Westen, wir hatten als frühere Westberliner Studenten natürlich immer einen Blick auf die Stadt und das musste erstmal in die Hirne rein, dass unsere Hörer nicht in West-Berlin saßen und nicht in die Kneipen, die einschlägigen gingen, sondern die Hörer waren in der gesamten DDR.
1: Und die hatten euch geschrieben und das ging über ein System von Deckadressen. Das muss man den heutigen Hörern mal erklären, wie eine Deckadresse funktioniert hat. Du hast also nicht an RIAS Berlin, Kufsteiner Straße in 1000 Berlin 62 geschrieben, sondern zum Beispiel an Frau Wegner irgendwo.
0: Ja, es waren Adressen, die es tatsächlich gibt und gab. Aber wo halt vielleicht kaum Leute drin wohnten, dann wurde gesagt, aha, dann nehmen wir mal Belziger Straße 23 und als Name nehmen wir Susanne Müller oder was auch immer. Und dann haben wir als Moderatoren gesagt, so liebe Leute, das waren die Wunschsendungen für heute. Wenn ihr weitere Wünsche habt, dann schreibt uns doch, schreibt an Susanne Müller, Belziger Straße 23, 1000 Berlin irgendwas. Und das waren die sogenannten Deckadressen. Das heißt, das war mit der Post abgestimmt, dass die Post an dieser Personen und diese Anschriften an den RIAS weiterzuleiten waren.
1: Die mussten freilich auch wechseln, die Deckadressen, weil natürlich die Straße auch hinterher kam.
0: Die haben wöchentlich gewechselt. Ich habe gerade heute von jemand gehört, der extra seinen Brief aus einer anderen Stadt abgeschickt hat und hat es auch zurückgeschickt, unzustellbar.
1: War es dir bewusst, der du in dem kuschelig schönen West-Berlin im RIAS Funkhaus saßt, wie viel zu hören? Ich meine, ab und zu kam natürlich eine Hörerpost und es kam auch körbeweise nach der Wende weg, aber war es dir zu Ost-West-Zeiten bewusst, was du für eine Bedeutung für die Menschen in Ost-Berlin in der DDR hast?
0: Ja, ein Beispiel will ich sagen, ich habe einen Musiker aus Ost-Berlin, einer ganz gut bekannten Band, finanziell unterstützt, indem ich ihm Westplatten verschafft habe. Konnte er dann umrubeln und aus dem Geld konnte er dann wieder Verstärker aus dem Westen kriegen, über einen Mittelsmann, der das dann per Bus dann nach Ost-Berlin schaffen konnte. So, und dann war ich mal von der Band eingeladen, am sogenannten Abnahmekonzert teilzunehmen. Ich hatte mich aber verspätet und als ich ankam, hatte die Veranstaltung schon angefangen. Das ist so ein Mist. Jetzt kann ich meine Leute nicht treffen und habe dann Ordner gefragt. Ich würde ganz gerne hier rein. Nee, hast du eine Karte? Nein, habe ich nicht. Aber ich möchte wirklich dringend rein, weil die Band hat mich eingeladen. Nee, kann ja jeder sagen. Dann habe ich gesagt, jetzt kommt's. Also pass auf, ich sag's ungern, aber ich komme vom RIAS Treffpunkt und ich würde gerne rein. Ja, Alter, warum sagst du das nicht gleich? Schwupps, war ich drin. Ja. Original so.
1: War es für dich gewissermaßen gefährlich, nach Ost-Berlin in die DDR zu fahren oder war das kein Problem?
0: Das war für mich überhaupt kein Problem. Ich habe ja mit vielen Musikerfreunden dann auch ganz gerne mal einen gefeiert und einer musste sich bereit erklären, nicht zu trinken, der musste mich dann zum Bahnhof Friedrichstraße zurückbringen.
1: Bis 0 Uhr.
0: Bis 0 Uhr, genau. Ja, und das 0 Uhr war nicht immer einzuhalten. Ich bin jetzt kein Alkoholiker, so, aber ich hatte sicherlich manchmal auch so ein bisschen was getrunken und kam dann um 12:30 oder so an.

0: Ja, dann wurde der Zeigefinger gehoben und ja, los, gehen Sie raus.
1: Wäre es möglich gewesen am nächsten Morgen oder gäbe es dann Probleme?
0: Nee, wäre möglich gewesen. Es gab ja Beziehungen von Leuten, die praktisch in Ostberlin ihre Beziehung hatten und praktisch täglich rein und raus reisten.
2: Stell dir vor, du kommst nach Ostberlin und da triffst du ein ganz heißes Mädchen.
3: Udo Lindenberg hatte so eine heiße Liebe in Ostberlin in den 70er Jahren. Manuela hieß sie, kam aus Pankow, da übrigens, wo auch Erich heimlich auf dem Klo Westradio hörte.

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0: Die Radioreise mit Alexander Tauscher geht langsam in die Schlussetappe. Heute zwischen Berlin und Hof, durch den Äther der Vergangenheit. Im Hintergrund läuft ein Musikbett, das ist in den Ohren einer ganzen Generation zwischen Ostsee und Erzgebirge einfach, ja, Musik in den Ohren. Zum 80. Gründungsgeburtstag des RIAS sprach ich mit dem Ex-RIAS-Treffpunkt-Moderator Gerhard Kroti über gestern und heute.
1: Zum 1. Januar 86 bin ich zum SFB gegangen.
2: Kurz vor dieser Programmreform, RIAS 2 als Vollprogramm.
1: Ja. Wir hatten ja schon mitgemacht, die Reform Jugendwelle RIAS 2. Und dann kam ja der nächste Schritt. Und da muss ich gestehen, dieses Konzept hat mich nicht überzeugt. Und da ich die Chance hatte, zu einem anderen Sender zu gehen, wo ich auch Erwachsenenprogramm machen konnte. Ich wollte ja auch den Jugendfunk hinter mich lassen. Und insofern war der SFB mit dem Zeitfunk genau richtig. Und da konnte ich dann die Morgensendung moderieren.
2: Auch aus Sicht der Geschichte war es ja eine richtige Entscheidung, weil der SFB hat die Wende länger überlebt.
1: Naja, aber danach wurde es also richtig spannend. Das Zusammenwachsen von Brandenburg und Berlin im Radio. Es entstand ja zunächst mal aus den Resten des DDR-Rundfunks der Ostdeutsche Rundfunk Brandenburg, der ORB. Da hatten wir also ORB und SFB und es war klar, die müssen zusammenwachsen. Und da hatte ich durchaus eine interessante Aufgabe, daran mitzuwirken.
2: Jetzt hat man dich hier 80 Jahre nach Gründung des RIAS und fast 40 Jahre nach Ende der DDR nach Plauen eingeladen, so als lebende RIAS-Ikone. Wie kommt man sich da vor?
1: Ich gehe einmal runter wie Öl. Ja, also das ist doch herrlich. Also war ich immer jemand, der ziemlich unkompliziert ist und gerne mit Hörern einfach sich zusammen auseinandersetzt, unterhält. Und insofern ist das eine ganz tolle Geschichte hier.
2: Kommt man sich da wie ein Heiliger vor?
1: Nein, so weit geht es nicht. Ich kenne ja einen Hof. Ja, auch da als zu RIAS-Zeiten gewesen. Also wenn man ein relativ normaler, unkomplizierter Charakter ist, dann machen solche Sachen doch Spaß. Also man darf sich nichts drauf einbilden. Also man hat vielleicht seinen Job gut gemacht. Ich habe vor ein paar Jahren mal bei einem Klassentreffen mit anderen Kollegen mich ausgetauscht und da musste jeder erzählen, was er so macht. Und da sagte einer dann, boah, das ist aber doch erheblich. Aber es ist schön, dass du dir nichts drauf einbildest und dass du sagst, es gilt nicht mir als Person, es gilt diesem Sender oder dieser Funktion da. Und so sehe ich das auch. Also ich habe Glück gehabt, ich bin dankbar für mein Berufsleben, ja, aber meine Nase bleibt unten.
2: Die Nase bleibt unten und vor allem, wir trauern heute zu Recht vielleicht diesen Zeiten nach, aus programmlicher Sicht, aber aus Sicht der Macher gibt es ja heute doch eine gewisse Vielfalt auch. Ich weiß nicht, könnte jemand, der beispielsweise nur eine kaufmännische Ausbildung hat, der kein Journalismusstudium hat, der nicht mal ein Volontariat gemacht hat, hätte er einfach so im RIAS ans Mikro kommen können?
1: Nicht einfach, aber es gibt absolute Naturtalente, die irgendwann dieses kleine Türchen oder den Spalttür erkennen und dann durchwollen. Ich glaube, ich wäre heute nicht reingekommen.
2: Schaust du nur nostalgisch zurück oder entdeckst du im Gegenwärtigen auch was Schönes?
1: Also ich gucke mit einer gewissen Wehmut zurück und das Formatradio ist nicht der Weisheit letzter Schluss.
2: Zwar gibt es den Ausdruck, ein Mensch mit Format, aber eben das Format in dem Sinne ist dann natürlich begrenzt. Also erstmal fühle ich mich geehrt, eine RIAS-Stimme hier in der Sendung zu haben. Um
1: Gottes Willen, nein, bitte eine Spur tiefer. Ich mag von mir nicht selber als Radiolegende sprechen, das bin ich nicht, aber ich habe meinen Beruf, glaube ich, ganz gut gemacht und mit großer Begeisterung.
2: Viele machen doch heute irgendwas Eigenes. Nero Brandenburg hat noch lange einen YouTube-Kanal befüllt, andere machen bei kleinen Projekten mit, einige haben einen eigenen Webradiosender. Zieht sich nochmal ans Mikrofon?
1: Ja, ich habe gemerkt, dass es mir Spaß gemacht hat. Auf der anderen Seite, ich weiß gar nicht, wie viele Podcasts von früheren Kollegen ich kriege, wo ich immer nur sage, toll, dass du den oder den gemacht hast, aber wann soll ich denn das hören?
2: Und vielleicht, Gerhard, kommst du dann doch zum 90. Geburtstag des RIAS nochmal zu seiner Feier, weil wir wollen dir niemals tot sagen.
1: Nein, ich komme mal gerne zum 90. und hoffe, dass ich dann auch noch krauchen kann.
3: Macht's gut, Nachbarn, und raucht nicht im Bette.
0: Dieser Hinweis kam aus dem RIAS-Himmel von ganz oben, vom RIAS-Dino Nero Brandenburg. Am Ende einer Radio-Radio-Reise zwischen Berlin und Hof. Diesen Nero traf ich zu Lebzeiten für die Sendung Berlin-Moskau-China. Ist auch schon wieder Nostalgie aus heutiger Sicht. Jürgen Stader und Carsten Reper sind in meiner Sendung aus Plauen zu hören. Und ganz viele Sendungen aus Spree-Athen handeln auch von deutsch-deutscher Geschichte. www.radioreise.de. Hier gibt es zu jeder Sendung Blogs mit Bildern und Textinfos. In der heutigen Sendung zum Beispiel auch Einblicke in das ganz private RIAS-Album von Horst Wendt. Radioreise.de und überall da, wo sich RIAS-Freunde heute noch zu Hause fühlen. Der Gruß durch den Äther. Goodbye, au revoir, adios, ciao, hiwasti, ayo warbam, bis wir rein hier, marhaba und shalom, aber niemals vergessen, die Antennen zu erden.
4: Danke, dass Sie zugehört haben. Tschüss und bye-bye. Und am Mikrofon war heute Horst Wendt. Dankeschön.
1: Gerd Kuti war gerne so Gast bei der Radioreise. Ihr habt mir die Gelegenheit gegeben, mich zu erinnern an Zeiten, die auch sehr schön waren. Und von daher kann man auch sehr noch ein bisschen Honig saugen.
5: Ich bin der Wolfgang Sirschl, weil die Ostfriesland ganz einfach schön ist. Wir grüßen immer unsere Gäste ganz herzlich und denke doch, dass sie sich bei uns auch wohlfühlen.
6: Carsten Rebert sagt Tschüss den Radioreisehörern.
7: Vielen Dank, sagt Jürgen Stader aus Hof. Und wir wünschen allen Hörern weiterhin ein gutes Gelingen. Bleiben Sie gesund und vor allem bleiben Sie dem Rias geistig gewogen. Er ist es wert und das schätzen auch die damaligen Moderatoren.
0: Und alle Freunde unserer Show wissen es. Gleiche Stelle, gleiche Welle, auf alle Fälle. Bleiben Sie schön reisefreudig, meine Damen und Herren, denn es gibt noch mindestens 1000 Orte in dieser Welt zu entdecken.
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Servus, grüß dich und hallo oder moin, wie man so schön bei uns im Norden sagt, weil moin moin ist hier bei uns schon Gesabbel, daran erkennt man die Touri. Wir starten hier gleich mal mit ein bisschen weiter Country-Musik, nämlich aus der Fernsehserie Nashville, für euch der Titel A Life That's Good und hinterher ein Song im Original von Lady Antebellum für euch hier von Iron Hand, American Honey.

Tja, ich bin ja jetzt nicht das American Honey, also ich bin ja irgendwie hier in Deutschland unterwegs, aber vielleicht bin ich ja auch euer Lieblingsmoderator, wenn ihr mögt, habe ich noch eine ganze Menge andere Sendungen, wo ihr einschalten könnt, so dienstags zum Nachtexpress oder Sonntag zur Country-Sendung oder zum Sunday-Mix, whatever you want. Also es gibt viele Möglichkeiten, mich außer samstags morgens zu hören. Falls ihr also nicht so, ja, sag ich mal so, die aufstehenden Menschen am Samstagmorgen seid, habt ihr durchaus auch die Möglichkeit, meine Sendung zu anderen Zeiten zu hören. Weiter geht's für euch hier mit Bob Marley, One Love und UB40 und Robert Palmer, I'll Be Your Baby Tonight.

Ja, I'll be your baby tonight, das stimmt natürlich nicht ganz, weil, also nachts schlafe ich ja für gewöhnlich, wobei, für Amerika schlafe ich schon um 2 Uhr morgens amerikanischer Zeit nicht, denn dann wurde ich vorhin gerade nochmal verbessert, bin ich natürlich das American Honey, dann bin ich nämlich auf dem Stream von Party Central Radio zu hören und diese Sendung wird auch an vereinzelte Streams in Deutschland übertragen, natürlich meinen eigenen und ein paar andere Sender. Wer diese Sendung übernehmen möchte, darf sich gerne bei mir melden, aber ja, dann schnacke ich ein bisschen mehr Englisch, also ob ihr mich dann versteht, weiß ich nicht. Die Amis behaupten, sie verstehen mich. Ja, ich verstehe mich manchmal selbst nicht. Na, wie immer sei, ich glaube, ich mache einfach mal besser Musik hier. Paul Young, Wherever I Lay My Head, That's My Home und Elton John, Love of the Common People.

Kennt ihr das? Manchmal hört ihr so Cover und denkt, oh Gott, wer hat diesem Interpreten diesen Song gegeben? Aber manchmal sind die auch richtig gut. Für euch hier im Player James Bay, Simply the Best und Jimmy Barnes, Cry to Me.

Tja, mancher von euch weiß es ja, also ich habe ja nicht so viele Haare, ich habe 3 Haare auf der Brust und ja, ich weiß gar nicht, ob Friseure sich auch darum kümmern. Vielleicht erfahren wir nach dem nächsten Beitrag mehr, aber erstmal für euch der Bernd Stelter mit den 3 Haaren.

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0: Ich habe in verschiedenen Bereichen Praxiserfahrung gesammelt und danach war mir dann eigentlich auch klar, wo ich beruflich hin will.
1: Also ich konnte mich so ein bisschen an meinen älteren Geschwistern orientieren. Ich glaube, das hat mir sehr geholfen und dann konnte ich in Ehrenämtern so ein bisschen gucken, worauf ich Lust habe.
2: Ja, also ich fand das damals gar nicht so einfach. Ich habe mich da ein bisschen alleingelassen gefühlt. Also in der Schule gab es nicht so wirklich viele Informationen. In der Familie hat man auch nicht so viel erfahren. Das war schwierig.
3: Viele Schülerinnen und Schüler wissen nicht, was sie später beruflich machen möchten. Es gibt zwar Infos und Beratungstermine, aber so richtig begeistern können die häufig trockenen Berufsbeschreibungen nicht. Das möchte die Plattform Meet Your Master Next Generation in Zukunft ändern. Ins Leben gerufen wurde das Projekt von Viktoria und Heiner Lauterbach.
4: Bei uns sollen Berufe Gesichter bekommen, echte Geschichten und spannende Erfahrungsberichte. Wir geben Berufen eine Bühne, wenn man so will. Wir produzieren also Kurzfilme mit inspirierenden Rollenmodellen aus dem echten Berufsleben. Jemand, der seine Ausbildung gerade hinter sich hat oder 2 oder 3 Jahre Berufserfahrung gesammelt hat. Jugendliche sehen dann, oh, das könnte ja ich sein. Die Filme können dann kostenlos bundesweit im Unterricht genutzt werden.
3: Gesucht werden nun Firmen, die ihre Berufe vorstellen wollen. Die jungen Menschen bei der Berufsorientierung helfen. Denn die Filme
4: machen sichtbar, dass Unternehmen Verantwortung übernehmen und sich engagieren. Wir bringen dieses Thema gemeinsam auf die mediale und gesellschaftliche Agenda, wenn man so will. Wir haben pro Ausbildungsberuf nur einen Partner. Wer also seinen Beruf besetzt, gibt ihm eine Bühne, bundesweit und direkt im Klassenzimmer. Abgesehen davon bringe ich mich persönlich als Regisseur ein. Also wer schon immer mal mit mir zusammenarbeiten wollte, der hat dann die Gelegenheit.

0: Also ich habe bewusst nicht diesen Song, diesen neuen da von Heino gewählt mit den 10 nackten Friseusen. Ich habe nämlich nachgeschaut auf dieser Seite da, die angepriesen wird, und es gibt überhaupt gar keine nackten Friseusen. Echt, also ich glaube, der Heino hat schon Halluzinationen. Vielleicht sollte er doch langsam mit der Musik aufhören. Weiter geht's für euch hier mit Tom Astor, Ring aus Feuer und Linda Feller und Josh Will, Sterne in der Nacht.
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Tja, da war das irgendwo ein bisschen kaputt, der nächste. Na, wie dem auch sei, für euch geht es jetzt gleich weiter mit, lasst mich überlegen, einen Song habe ich bestimmt noch, einen habe ich noch. Ich nehme hier noch Kygo und Tina Turner, What's Love Got to Do With It?

Tja, Lieben, damit geht die erste Stunde schon beinahe zu Ende. Und ich sag mal, mit den zwei etwas rockigen Titeln, da gleiten wir so langsam hinüber in die zweite Stunde.

Mit einem großen Feuerwerk sind wir in der zweiten Stunde gelandet. Hier vor euch war das Joe Cocker mit Fire It Up und Bruce Springsteen mit den Glory Days. Italien hat ja mehr zu bieten als Grappa und lecker Gelati. Zum Beispiel diese beiden Interpreten hier, Gino Dal Nero und Giovanni Zarella.

Weiter geht's für euch mit einer Country-Band, die so leicht mexikanischen Einschlag hat, nämlich die Mavericks. Im Augenblick suchen sie ja so ein bisschen nach ihrer Identität, nachdem im letzten Jahr ihr Leadsänger verstorben ist. Aber wir lassen uns überraschen, was da kommt. Für euch ein etwas älterer Titel, Summertime, When I'm With You, und hinterher die Texas Tornadoes mit dem Titel Little Bit Is Better Than Nada. Und das kennt ihr vielleicht auch in Deutsch, wer weiß.

Mit den nächsten beiden Hits, da rocken wir so richtig die Hütte für euch im Player. Gotthard mit Sweet Little Rock'n'Roller und ZZ Top mit Can't Stop Rockin'.

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1: Ich werde ja immer wieder gefragt, was wir so in der Morningshow-Redaktion die ganze Woche über machen. Ich möchte es einfach kurz überschreiben mit dem Titel: Wir freuen uns an unserem neuen Kollegen. Und hier so eine Szene aus dem Büroalltag, dann wisst ihr, wovon ich spreche.
2: Hallo Leute, mein Name ist Bruce Willis und ich habe den härtesten Job der Welt, nämlich Ihren.
3: Morgen, Bruce.
2: Ja, Mann. Gottverdammten Morgen, Hans-Jürgen.
3: Bruce, was guckst denn du so sauer?
2: Hör zu, Mann. Ich muss diesen Geschäftsbericht in doppelter Ausführung abliefern. Aber wo zum Teufel finde ich da draußen einen zweiten, der genauso ist wie dieser?
3: Bruce, leg ihn einfach auf den Kopierer.
2: Und du glaubst, die Informationen sind bei ihm sicher?
3: Bruce, tu mir einen Gefallen und drück einfach den Kopierknopf, ja?
2: Hey, Hans-Jürgen, sieh mal hier. Jetzt sitzen wir wirklich in der Scheiße. Die Kopien sind leer, die ganzen Daten sind verschwunden.
3: Ach so, ja. Du hast die Blätter falsch eingelegt. Die müssen mit dem Gesicht nach unten.
2: Okay, ihr Arschlöcher. Gesicht nach unten und keine Bewegung. Verdammt, ein Lichtblitz. Alle in Deckung!
3: Ja, Bruce, der kopiert halt jetzt.
2: Und noch einer. Und noch einer. Heilige Scheiße. Dieser verfluchte Kopierer heizt uns ziemlich ein.
3: Ja, ein bisschen warm wird er, aber er ist ja jetzt auch fertig. Ach, und die Kopien liegen unten im Papierschacht.
2: Im Schacht? So eine gottverdammte Scheiße! Haltet durch, Jungs! Ich hol euch da raus.
1: Tja, Lieben, es geht einfach nichts über qualifizierte Kollegen. Ich könnte da aus meinem Berufsalltag sprechen, aber lassen wir das. Geschäftsberichte gibt's hier nicht. Für euch geht's weiter mit schicker Musik. Und zwar Rockabilly aus Deutschland. Einmal Bob & B aus Augsburg und ein aufstrebendes Rockabilly-Talent aus Berlin, nämlich der Dominik Mülfs.

Habt ihr auch keinen Bock auf Hausputz? Ich kenn das gut. Mit den nächsten beiden Songs, da holen wir den Staub von euren Boxen, nämlich mit Bryan Adams, Kids Wanna Rock und AC/DC, Whole Lotta Rosie.

Wenn jetzt noch Staub auf euren Boxen liegt, dann habt ihr eindeutig die falschen Lautsprecher gekauft. Weiter geht's für euch mit noch ein bisschen NDW-Musik. Für euch im Player der Joachim Witt mit dem Goldenen Reiter und Peter Schilling mit Major Tom.

0: Weiter geht's für euch mit ein bisschen Neo-Rockabilly der 80er und zwei schicken Covern von 60 Songs, nämlich von Showbody Woody für euch im Player Remember Then and die Rocky Sharp at the Replays mit Rama Lama Ding Ding Dong.
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Tja, Lieben, das war schon wieder fast die Morning Show. 2 Stunden sind schon fast wieder um. Ich bedanke mich A, ganz lieb fürs Lauschen und wünsche euch B, noch einen wunderschönen Tag. In diesem Sinne, bis nächstes Mal auf diesem Kanal. Tschüss.

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1: Ich bin Felix Becker. Die Bundesregierung hat sich wegen der hohen Spritpreise auf Entlastungen für Autofahrer geeinigt.
2: Ab dem 1. Oktober sollen die Steuern auf Benzin und Diesel bis zum Jahresende um 17 Cent pro Liter gesenkt werden. Bund und Länder teilen sich die erwarteten Steuerausfälle von rund 2,5 Milliarden Euro. Spätestens zum Jahreswechsel soll dann ein Spritpreisdeckel kommen. Über eine Obergrenze für Benzin- und Dieselpreise will die Bundesregierung mit den Mineralölkonzernen verhandeln. Ulrike Klein, Redaktion.
1: Der Streit über die Zukunft der autonomen dänischen Insel Grönland ist offenbar beigelegt. Die USA, Dänemark und Grönland haben einen Durchbruch verkündet.
3: Laut Präsident Trump gewährt das Abkommen den Vereinigten Staaten die dauerhafte Kontrolle über die Sicherheit Grönlands und verbietet es Gegnern der USA, dort eine militärische Präsenz zu errichten. Dänemarks Regierungschefin Frederiksen erklärte, die Vereinbarung sei gut für die NATO und für Europa und erkenne die Souveränität des dänischen Königreichs an. Trump hatte mehrmals gedroht, Grönland zu übernehmen. Andernfalls sei die Insel nicht vor Russland und China sicher. Timo Wiesner, Redaktion.
1: Bundesverteidigungsminister Pistorius hat in den USA den ersten F-35-Kampfjet für die deutsche Luftwaffe in Empfang genommen. Die Maschine soll künftig die bisherigen Tornado-Kampfjets ersetzen. Die ersten 8 F-35 bleiben zunächst in den USA, wo deutsche Piloten und Techniker ausgebildet werden. Pistorius sprach bei der Übergabe in Texas vom Beginn einer neuen Ära für die Luftwaffe. In München beginnt heute das 191. Oktoberfest. Erstmals eröffnet der neue Oberbürgermeister Krause von den Grünen das Volksfest und zapft um 12 Uhr das erste Fass Bier an. Neu sind KI-unterstützte Kameras, mit denen zu große Menschenansammlungen frühzeitig erkannt werden sollen. Das Oktoberfest läuft bis zum 4. Oktober, erwartet werden über 6 Millionen Besucher. In der Fußball-Bundesliga hat Union Berlin eine bittere Niederlage einstecken müssen. Die Unioner verloren in München 0-7.
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1: Heute ist es in der Nordhälfte stark bewölkt bis bedeckt und gebietsweise fällt etwas Regen. In der Südhälfte meist heiter bis sonnig und trocken. Die Höchstwerte bewegen sich zwischen 19 und 24 Grad, am Oberrhein bis zu 26 Grad. Morgen zeigt sich der Himmel im Norden oft stark bewölkt mit zeitweiligem Regen, der sich bis zum Abend abschwächt. Im Süden bleibt es dagegen trocken mit sonnigen Abschnitten, während es an den Küsten kräftige Schauer und einzelne Gewitter geben kann. Höchstwerte im Norden zwischen 17 und 22 Grad, im Süden 20 bis 27 Grad.
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1: Terry Jam. So ihr Lieben, schön, dass ihr da seid am Samstagmittag, den 19. September. Ja, es ist herbstlich und es wird etwas kühler mittlerweile. 17 Grad, stark bewölkt hier im Südsauerland aus unserem Studio in Wenden. Schön, dass ihr da seid. Hier ist

so einer der Klassiker aus den 80er, Gary Lowe. Ein bisschen Italo-Disco war das in den 80er, ein Riesenerfolg damals mit der La Collegiala. Und hier das war ein Remix von Seven Districts, featuring Luca de Bora. Ja, nee, Luca de Bonaire, so, das wollte ich sagen. Gebt euch auch noch falsche Informationen. Schön, dass ihr bei seid am heutigen Samstagmittag, 8 Minuten nach 12, The Lunchtime Show. Wir sind endlich mal wieder da, ein komplettes Wochenende. Ja, das ist selten. Ne? Heute mit den Remixes, Jacking House, New Disco und Funky House. Alles Hits, die ihr kennt aus den 70er und 80er. Als einer ist Disco, als andere ist was rockiger. Aber es sind auf jeden Fall Hits, die ihr wieder erkennt in den nächsten zwei Stunden.

du Lieben, den habt ihr hundertprozentig erkannt. 91er Erfolg, damals wir Share. Believe Crazy Pizza featuring Chris Willis. Chris Willis, der Mann, der auch viel mit David Gerda zusammen macht. Und die

Schleimschau. Ja, meine Tasse Kaffee, ein Brötchen und das schön entspannt bis 14 Uhr. Tina und Patrick aus Siegen sind auch wieder dabei und sie machen das Ratespiel auch fleißig mit, merke ich schon. Ja, Sheila Black Devotion, 1975 war es ein Riesenerfolg mit Spacer. Und hier, das ist die Version von Agoria. Und es ist erst 2 Wochen alt. Spacer, The Young Faced Remix.

dem Titel zu tun. Ja, bei Turn the Music Up denkt man natürlich an den alten Hit von The Players Association aus den 70er. Ja, und was kommt jetzt? Hard Moves, Turn the Music Up. Es ist ein Remix von der alten Try aus 1983 von Kathmandu and I Wanna Dance. Ja, ihr habt das mit Sicherheit erkannt. Viertel vor eins, 24 Disco International Germany und die Stadtzentrale mit der Lunchtime Show. Und der nächste Track ist gar nicht so weit zurückzusuchen. Ein Remix, und zwar ein klasse Remix von einer Band, die ich unheimlich gerne höre. Ja, Musik aus den 2000er, hier ist Coldplay.

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2: So, und wir machen weiter. Ja, die Sackzentrale ist dabei am heutigen Samstagmittag sowie auch auf der Sonntagmittag. Hier bei 24 Disco International. Hier, das kennt ihr auch, eines der Riesenerfolge aus den 70er. Er spielt eigentlich Jazz-Gitarre. Ich hab sie bei Mr. George Benson. Here's the Remix. Ministry of Funk. Give me the night.

Benson. Give me the night, ihr habt es mit Sicherheit erkannt. Ministry of Funk. So, ihr Lieben, heute Mittag noch mehr Programme. Natürlich wieder lohnt sich es, dran zu bleiben bei 24 Disco. Und zwar 14 Uhr eine neue Folge von Feverball live im Studio Ladies on Mars heute Mittag zwischen 2 und 16 Uhr. Dann ab 16 Uhr eine neue Folge von Mixed Up Groovy mit Ronnie D. Ab 17 Uhr eine neue Folge von The Harlem Dance Club mit Ruud Ruiter. Und dann geht's weiter ab 18 Uhr. Ja, der Music Train mit Tom Marley heute Abend auch parallel auf 24 Clubbing. Und dann geht's ab 20 Uhr weiter mit Danny Group und seinen Night.

and the Gang. Ja, Cool and the Gang. Es gibt noch etliche Mitglieder, die noch leben. Ein oder andere ist nicht mehr dabei. Aber es gibt eine geile Party. Wir sind auch am Start, 24 Disco, am 19. März 2027 in der Lanxess Arena in Köln. 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
1: So, ich habe es euch gerade gesagt, nächstes Jahr ist es soweit im Frühjahr, März, natürlich in der Köln Arena, Lanxess Arena. Cool in the Gang, die große Disco Funk and Soul Party live on stage, Cool in the Gang. Und natürlich diese Herren sind auch am 2027 dabei. Herzlich willkommen über Simply Red. Ja, auch sie sind wieder auf Tour. Eines der einzigsten Konzerte in Deutschland nächstes Jahr im Sommer. Und zwar in Bonn auf den Sommerwiesen. Ja. Seht zu, dass ihr euer Tickets kriegt. Wir sind auch dabei.

Mittag live aus unserem Studio im Südsauerland. Hier ist 24 Disco International mit der Lunchtime Show bis 14 Uhr noch. Ein alter Klassiker aus der Anfang der 90er, habt ihr mit Sicherheit erkannt. Cliff Wilson Cole, damals mit Deeper Love und in den 70er war es auch mal ein Hit für Aretha Franklin. Und hierbei sind die Focus von Martha Walsh. Roberts, Deeper Love, the Remix. Und das mit guter Musik um 5 Minuten nach halb. Ja, ihr Lieben, der nächste Hit, ja, kennt ihr auch. Hört rein.

So, ihr Lieben, seit heute Morgen 9 Uhr steht Bayern wieder Kopf. Es ist wieder soweit. Ja, ja, die Jahreszeit ist da, ne? Oktoberfest in Bayern. Ja, ein Maß Bier bis zu 16 Euro. Und dann noch abhängig von welches Zelt ihr seid. Also, naja, dann trinke ich mein Bierchen lieber zu Hause, würde ich sagen.

Hallo und herzlich willkommen zu einer brandneuen Ausgabe von The Heart of Country, unserem gemeinsamen Start ins Wochenende. Wie immer live aus dem Sendestudio Fürth von Country Road 58. Natürlich auch wieder mit dabei SVR Hanse Radio, Hall of Music, Satzzentrale Retro und natürlich auch in dieser Woche sind wir wieder zu hören über den Livestream auf der Webseite von Country Music News International. Mein Name ist Thomas Mann. Schön, dass wir gemeinsam losstarten ins Wochenende. Und das tun wir mit Miss Jodie Messina. Und sie gibt uns eine Lesson in Leaving. Also Tschüss sagen lernen. Nee, wir fangen jetzt erst an. Servus!

wie jeden Samstag von 14 bis 16 Uhr und am Freitag auf Hall of Music von 12 bis 14 Uhr starten wir rein ins Wochenende gemeinsam hier bei The Heart of Country. Und oft genug sage ich ja, Mensch, erzählt mir doch ein bisschen, was ihr gerade macht. Sitzt ihr draußen auf dem Balkon oder im Garten oder am Baggersee? Ja, ich wiederhole meine Frage jetzt einfach mal. Sagt mir mal, was ihr gerade macht drinnen, denn es ist ganz schön kalt geworden. Also bei uns hat es gerade mal so 19, 20 Grad. Also das mit dem Sommer ist rum, würde ich mal sagen. Jetzt ist so langsam wieder die Zeit von Pullis, heißer Schokolade und Pfannkuchen. Ach so, was das mit Pfannkuchen auf sich hat. Naja, das erfahrt ihr dann später. Was ihr jetzt erfahrt, ist, wie ihr eure Musikwünsche loswerden könnt. Unter 0911 nämlich 610 40 90 3. Das ist 0911 610 40 90 3. Oder ihr e-mailt an thomasradioshow@gmail.com. Die E-Mail-Adresse lautet thomasradioshow@gmail.com. Eine WhatsApp-Nummer gibt's auch, die gibt's dann gleich. Jetzt erstmal Mr. George Strait, Ace in the Hole.

Drink, Steal. Nee, Drink, Swear, Steal and Lie. So heißt der Titel. 0160-490-3223 ist die WhatsApp-Line. Außerhalb Deutschlands lasst ihr die 0 weg und wählt die +49 160-490-3223. Da könnt ihr eure Musikwünsche loswerden. Das hat im Übrigen auch der Volker gemacht aus Stuttgart und der hat sich Little Biddy gewünscht von Herrn Alan Jackson. Den gibt's gleich, mein Lieber. Vorher habe ich noch auch Musik aus den 80ern. Mickey, Gilly und Charlie McLean, The Right Stuff. Und das hier ist auch The Right Stuff, The Heart of Country, unser gemeinsamer Start ins Wochenende.

That girl has been spying on me, Billy Dean, here by the heart of country, unserem gemeinsamen Start ins Wochenende, Country Road 58, Satzzentrale Retro Hall of Music und SVR Hanse Radio, zusammengeschaltet immer samstags von 14 bis 16 Uhr und natürlich auch über den Livestream auf der Webseite von Country Music News International. Da könnt ihr zuhören und wenn ihr schon mal auf der Webseite von den Kollegen seid, einfach mal ein bisschen rumlesen. Da gibt's interessante Interviews, gibt's tolle Sachen, Music News, CD-Reviews, Konzerttipps. Es lohnt sich. Country Music News International.com ist die Webseite und da könnt ihr einfach weiter dieser Sendung lauschen. Kein Thema das. Freuen wir uns natürlich, wenn ihr den Kollegen mal einen Besuch abstattet. Gleich habe ich Daryl Singletary für euch. I Let Her Lie. Ich lasse sie liegen oder lügen. Das haben wir ja vorhin schon mal gehabt. Und davor habe ich noch Colin Ray. One Boy, One Girl. Und zusammen sind die ein Paar.

Der Harry, die alte Neugiernase, hat mir eine E-Mail geschrieben und hat gesagt, Thomas, verrate uns jetzt bitte, was hat das mit dem Pfannkuchen auf sich? Das hast du doch vorhin gesagt. Ja gut, dann erkläre ich euch das mal. Also, bei schlechtem Wetter, da muss man sich doch was Gutes tun, vor allen Dingen, wenn es regnet. Das heißt, Schokolade trinken, also so, ne, Kakao oder sowas, oder eine Süßigkeit essen oder eben Pfannkuchen. Das habe ich gelernt von meiner Frau, weil die stammt aus Südafrika und da gibt es so ein Sprichwort, heute ist Pfannkuchenwetter. Wenn das Wetter schlecht ist,

and Proud of It. So heißt der Titel. Und vorher gib it dat. You're gonna miss me when I'm gone. Here's Brooks and Dunn.

Joe Jones heißt die Dame, don't run out on me. Lauf nicht weg vor mir. Nö, machen wir doch nicht. Wir spielen lieber deine Musik, Billy Joe. Schöner Song, das hier bei The Heart of Country. Und wenn ihr noch mehr schöne Songs wollt, die ihr euch aussucht, die nicht aus meiner Playlist stammen, dann könnt ihr das gerne, indem ihr hier durchklingelt 0911 610 4093 oder e-mailt an thomasradioshow@gmail.com oder ihr WhatsAppt 0160 4903 2223, außerhalb von Deutschland plus 49 und dann 160 4903 2223. How to talk to girls. Boah, keinen blassen Schimmer, wie man mit Mädels redet. Aber wir lernen es jetzt. Brantley Gilbert bei The Heart of Country.

Something about a girl. Da ist was mit den Mädels, was da sein soll. Ihr seid eingeschaltet bei The Heart of Country. Ich will gar nicht weiter auf das Thema Mädchen jetzt eingehen. Ist ein bisschen früh, ne? Es ist noch keine 22 Uhr. Reden wir nicht über das Thema, worüber ihr jetzt denkt, dass ich rede, ne? Denkt ihr aber auch nur. Machen wir eine kleine Oldie-Runde. Themawechsel. Wie wäre es mit einer Coverversion eines Charlie Pride-Songs? Just for the love of it. Und das Ding ist gecovert von keinem anderen als Arlie Carlson. Dann habe ich The Gambler dabei, Kenny Rogers. Und dann habe ich Garth Brooks, If Tomorrow Never Comes. Hier kommen sie.

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1: No, we're not gonna wrap up the show. Wir machen hier noch lange nicht Schluss, auch wenn das hier am Ende von dem Titel so gesagt wird. Well, if tomorrow never comes, Garth Brooks, das ist eine schöne Nummer, die sagt uns ja, falls morgen, der Morgen, morgen früh nicht kommt, haben wir demjenigen, den wir lieb haben, den wir mögen, der was Besonderes in unserem Leben ist, haben wir dem gesagt, was wir empfinden? Wenn nicht, dann wird es höchste Zeit. Tun wir das. Gleich gibt's einen Musikwunsch für den Volker in Stuttgart. Noch einen habe ich hier. Way Back, das ist Thomas Connolly. Vorher habe ich Back to Back. Wenn er denn spielt. Ja, jetzt spielt er ihn. Gene Pruitt by the Heart of Country. Unserem gemeinsamen Start ins

Way Back. John Connolly bei The Heart of Country, unserem gemeinsamen Start ins Wochenende bei SVR Hanse Radio Hall of Music, Satzzentrale Retro, über den Livestream von countrymusicnewsinternational.com und natürlich live aus dem Sendestudio Fürth von Country Road 58. Ich bin Thomas Mandt. Und das ist Jesse Dean. 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

Jetzt habe ich ein Stück rausgesucht aus einem Album mit dem Titel Cover Girl, Titelmädchen. Nein, wir sind nicht schon wieder bei dem Thema, wo ihr denkt, dass wir bei sind. Cover Girl, das hat was mit Coverversionen von Musikstücken zu tun, meine Lieben. Nicht um die Ecke denken, bitte. Und zwar ist das ein Album von Herrn Aaron Watson. Zusammen mit der Courtney Patton hat er eine Coverversion von einem Judds-Song aufgenommen. Grandma, nicht Grandma, Grandpa, der Papa, der Opa. Tell me about the good old days. Und danach gehen wir musikalisch ins Kino. Könnt ihr schon mal gespannt sein.

0: Aaron Watson aus dem Album Covergirl zusammen mit, ich weiß nicht, ob sie ein Covergirl ist, ich kenne sie eigentlich gar nicht so. Courtney Patton hat da mitgesungen. Auf jeden Fall ist es eine schöne Nummer. Die Version gefällt mir gut. Die Judds-Version ist natürlich auch sehr schön, aber ausnahmsweise, ich bin ja nicht so der große Cover-Fan, aber diese Cover-Version doch gefällt mir ganz gut. So, ich habe es ja gerade angekündigt, wir gehen ins Kino. Wir machen mal ein kleines Quiz, ne? So ein Ratespiel. Ich spiele jetzt 4 Titel. Einer davon, ne, der ist nicht aus einem Kinofilm, sondern, naja, hört euch die nächsten 4 Titel an und dann sagt ihr mir, Titel 1, 2, 3 oder 4, der ist nicht so wie wir, der gehört da nicht hin, der ist gar kein Kinofilmtitel. Mal gucken, ob ihr das rausfindet. Los geht's, der Vorhang lüftet sich.
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So, ihr seid eingeschaltet im Kino bei The Heart of Country, unserem gemeinsamen Start ins Wochenende. Gerade haben wir 4 Titel gehört und 3 davon waren aus Filmen und einer eben nicht. Naja, so halbwegs aus so einem kleinen Film. Gehen wir mal rückwärts. Gerade gehört Can't Fight the Moonlight. Das war Leanne Rimes. Kino oder nicht? Ja, Kino. Coyote Ugly hieß der Film. Davor haben wir gehört They Call You the Bandit. Jerry Reed, Bill Justice. Kino oder nicht? Sagt euch gleich das Licht. Da wir im Radio sind, gibt's kein Licht, sag ich's euch. Ja, natürlich. Smokey and the Bandit, ein ausgekochtes Schlitzohr, ist der Film. Davor The Unknown Stuntman. Das war eine Coverversion von einem Filmorchester. Und Filmorchester ist lustig, ne? Weil es ist eigentlich aus einer Fernsehserie mit Lee Majors. The Unknown Stuntman, in Deutsch hieß das Ding ein Colt für alle Fälle. Aus den 80ern. Könnt ihr euch noch dran erinnern? Schaltet mal eins der Privatfernsehkanäle ein. Da läuft das. Ich glaube Pro 7 oder Pro 8 oder irgendwie da. Auf einem der Kanäle könnt ihr das nochmal anschauen. Ein Colt für alle Fälle. Coole Serie mit Lee Majors in der Hauptrolle als Colt Seavers, der so als Stuntman arbeitet und nebenbei als Kopfgeldjäger quasi sein Gehalt aufbessert. Und den Anfang hat gemacht C.W. McCall mit der Musik aus dem Film Convoy, also auch Kino. Und das Interessante bei dem Ding ist, da hat ein Country-Sänger die Hauptrolle gespielt, nämlich den Rubber Duck, diesen Charakter, hat gespielt kein geringerer als Kris Kristofferson. Und hat der gesungen in dem Film? Nö, ist nicht, ne? Lustig. Aber so war das. Das war unser kleines Kino-Fernsehrätselspiel hier bei The Heart of Country. Machen wir nächstes Mal irgendwann noch ein anderes Rätsel. Mal gucken, was mir da so einfällt. Und hier kommt nun Johnny Cash, USJ. So, jetzt hat er geübt. Jetzt geht's los. 2, 3.

0: Ups, der war schnell zu Ende. I Still Miss Someone, Johnny Cash, USJ, unser Samstags-Johnny aus dem Jahre 1970 war das eine Aufnahme gezogen aus dem Album Nashville Sessions und da hat er zusammengearbeitet mit einem türkischen Künstler namens Bob Dylan. Ach nee, der heißt Bob Dylan. Kleine Verwechslung. Machen wir noch einen Cash. Bleiben wir doch in der Familie. Hier ist Mark Allen Cash. Uncle Johnny by the Heart of Country.
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So, obwohl wir ja den Euro haben, machen wir noch einen Mark. Ach, das sind ja Witze hier, Thomas. Uiuiui. Mark Wills, Because I Love You by the Heart of Country. Unserem gemeinsamen Start ins Wochenende mit Mark oder Pfennig oder Euro, wie auch immer.

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1: Mein Name ist Thomas Mandt, ihr Name ist Clara. Sie kommt aus Wien und hat sich noch einen Musikwunsch erbeten. Und zwar hat sie in der E-Mail an thomasradioshow@gmail.com geschrieben: Thomas, könntest du mir bitte einen Gefallen tun? Ja, kann ich. Spiel doch bitte von Don Williams einen Song mit dem Titel Some Broken Hearts Never Mend oder Good Old Boys. Ja, jetzt hast du mich wieder. Das sind beides tolle Titel und ich weiß wieder nicht, was ich spielen soll. Deswegen spiele ich jetzt einfach beide. Das kriegen wir gerade noch so alles in die Sendung rein. Und zwar eine ganz tolle Version von den beiden Songs jeweils aus der Gentle Giant Tour in Irland. Hier ist The Gentle Giant, Don Williams. Good Old Boys und dann Some Broken Hearts Never Mend.

Dankeschön. Ja, ja, danke schön für diesen Musikwunsch, liebe Clara. Grüße nach Österreich in die Hauptstadt Wien. Ich hoffe, es hat dir Spaß gemacht, beide Titel zu hören. Da erwischst du mich immer. Oder ihr alle, wenn ihr Musikwünsche habt und sagt, spiel mir bitte das eine oder das andere, dann spiele ich euch das eine und das andere. So machen wir das hier bei The Heart of Country. Mein Name ist Thomas Mandt. Dankeschön fürs Zuhören. Die Sendung ist schon wieder rum. Ich krieg noch einen Titel reingequetscht, deswegen höre ich jetzt auf zu erzählen. Wünsche euch ein schönes Restwochenende und wir hören uns nächste Woche. Bis dahin, so long und wie heißt das? Ach ja, Happy Trails. Hier sind die Artists of Then, Now and Forever mit Forever Country.

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1: Samstagnachmittag, 16 Uhr, hier ist die 2010 Radio Show mit mehr Musik der letzten Jahre und den Hits von heute. Und wir starten rein in die kommenden 4 Stunden mit am Start 4D und Aha aus dem Jahr 2020. Außerdem mit am Start Lena mit Taken by a Stranger aus dem Jahr 2011. Und den Anfang macht jetzt Esther Graf mit einem Track aus dem Jahr 2024. Vitamin Du. Jetzt hier bei der 2010 Radio Show. Ich bin's Gregor, mich gibt's auch noch oben drauf. Und ich wünsche euch einen schönen Samstagnachmittag.
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Christopher mit Lot to Learn aus dem Jahr 2015 hier bei der 2010 Radio Show. Schön, dass ihr mit am Start seid an diesem Samstagnachmittag. Und ja, diese Woche war das Wetter ja so nah, ja. Also zumindest bei uns hat es doch des Öfteren mal geregnet, auch nicht wenig. Ab und zu kam dann doch mal die Sonne raus. Aber das gehört halt nur mal einfach dazu, wenn so langsam Herbst wird. Und ich würde sagen, wir machen einfach das Beste draus. Gleich gibt's noch Alan Walker, vorher aber noch Yola mit Mädchen von nebenan aus dem Jahr 2026.

0: im Jahr 2017 Ed Sheeran mit Galway Girl.
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0: Und da kommt in dieser Stunde aus dem Jahr 2004 die Beatsteaks. Hand in Hand, dein 2010 Classics der Stunde.

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2: Auf geht's in die nächste halbe Stunde. Gleich die neue von Medusa und Rani. Vor aber noch Seed mit Wonderful Life.
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Schüsse mit Traum hier bei der Trendy 10 Radio Show an eurem Samstagnachmittag. Und ihr kennt das vielleicht auch, jetzt gab es vielleicht heute nur Frühstück und kein Mittag. Oder selbst das Mittagessen ist ja nun mittlerweile vielleicht auch schon ein bisschen her. Und dann gab es halt keinen Kaffee und so einen leichten Hunger kennt man dann vielleicht schon. Und um jetzt nicht sinnlos irgendwas zu essen und bis zum Abendessen noch ewig zu warten, dann habe ich das Perfekte für euch, denn heute ist nämlich, ist einen Apfeltag, der ist sogar international und findet jeweils am dritten Samstag im September jedes Jahr statt. Und es geht einfach darum, dass ein Apfel ja grundsätzlich einfach schon mal lecker ist. Egal ob jetzt rot oder grün. Ich persönlich mag ja lieber die grünen. Aber jeder so, wie er möchte. Und in dem Apfel sind halt wirklich viele Vitamine. Und der ist halt auch einfach mal schnell so nebenbei, auch ohne große Schneidkünste, mal ebenso gegessen.

The Script mit Superheroes hier bei der 2010 Radio Show. Gleich noch für euch Post Malone mit Better Now. Vorher aber noch aus dem Jahr 2023 Old Jim und Yamas zusammen mit Lavinia Hope. Cool Kids, kennt ihr auf jeden Fall auch schon eine ältere Version davon. Jetzt hier aus dem Jahr 2023 bei der 2010 Radio Show.

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1: Gleich 17 Uhr an eurem Samstagnachmittag. Hier ist die 2010 Radio Show mit mehr Musik der letzten Jahre und den Hits von heute. Und wir starten rein in die nächste halbe Stunde. Gleich mit am Start Madsen und Lisa Hu mit So cool bist du nicht aus dem Jahr 2012. Außerdem gleich Oliver Heldens zusammen mit Armin van Buuren. Freedom heißt der Track aus dem Jahr 2024 und den Anfang macht jetzt ein Klassiker aus dem Jahr 2010. Fettes Brot mit Jein, richtig geiler Track hier bei der 2010 Radio Show. Ich bin's Gregor, mich gibt's auch noch oben drauf und ich wünsche euch einen schönen Samstagnachmittag.
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Aus dem Jahr 2014, David Guetta und Skylar Grey mit Shut Me Down hier bei der 2010 Radio Show. Was ein nicer Track. Gleich wie versprochen, Madsen und Lisa Hu. Vorher aber noch einen Track von Nico und Vince aus dem Jahr 2021. No Doubt heißt er jetzt hier bei uns. Schönen Samstagnachmittag. Yeah.

0: mit Three Nights aus dem Jahr 2018 hier bei der 2010 Radio Show.
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0: Und er kommt in dieser Stunde aus dem Jahr 2005. Noch lacht er nur. Jetzt setzt auch der Beat ein. Gorillaz mit Feel Good Inc. Sehr nicer Track. Braucht man eigentlich nicht so viel dazu sagen. Einfach einen Ohrwurm. Dein 2010 Classics der Stunde hier bei der 2010 Radio Show. Schönen Samstag.

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2: Auf geht's in die nächste halbe Stunde hier bei der 2010 Radio Show. Gleich Champagne und Gustav, aber noch The Avenger.
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0: Weekend mit Lowkey hier bei der 2010 Radio Show in eurem Samstagnachmittag aus dem Jahr 2022. Und heute ist übrigens auch der Tag der Softwarefreiheit, findet auch jeweils am dritten Samstag im September statt und wurde 2004 von der gemeinnützigen Organisation Free Software Foundation ins Leben gerufen, um die Erfolge und den Spirit von freier und Open-Source-Software zu feiern. Ich meine, sowas wie WinRAR und sowas sind natürlich Softwares, und die wir so manche Dinge vielleicht einfach gar nicht machen hätten können, die man sich aber so runterladen kann und benutzen kann, ohne jetzt elendig viel Geld auszugeben, einmalig oder heutzutage ja sogar im Abo. Das ist natürlich sehr cool und darum geht's heute, das auch ein bisschen zu fördern, solche Programme rauszubringen und auch zu nutzen. Jetzt sag Noel und locker, People.
1: What the fuck?

Extreme Music mit Here We Come bei der 2010 Radio Show an eurem Samstagabend. Schön, dass ihr mit am Start seid. Meine Güte, heute ist aber auch was los. Gleich habe ich noch Musik von Felix Sehn und Cheat Codes für euch. Außerdem Harry Styles am Start aus dem Jahr 2017. Sign of the Times, sehr entspannter Song. Vorher aber eine Neuauflage des Klassikers Lonely Heart aus dem Jahr 2024 von Alesso und John Alto. Sehr nicer Track jetzt hier bei uns.

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1: 18 Uhr am Samstagabend, hier ist die 2010 Radio Show mit mehr Musik der letzten Jahre und den Hits von heute. Wir starten rein in unsere nächste halbe Stunde mit am Start Sia und Chandelier aus dem Jahr 2014. Außerdem gleich mit am Start Ronis, Goliath und Imitate You, so heißt der Track aus dem Jahr 2023. Vorher gibt's aber noch Be The Only von Malugi aus dem Jahr 2024. Alles ganz schön schwere Namen. Zu hören sind sie dann trotzdem besser, weil es dann halt einfach Musik ist. Ich bin's Gregor, mich gibt's auch noch oben drauf und ich wünsche euch einen schönen Samstagnachmittag.
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Theo Phyllis London mit Why Even Try hier bei der 2010 Radio Show. Gleich noch für euch You Not Us, Sia wie versprochen. Vorher aber noch Yasin und Bitte sei vorsichtig aus dem Jahr

0: Nano mit Hold On hier bei der 2010 Radio Show.
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0: Und er kommt in dieser Stunde aus dem Jahr 2001 von Puddle of Mud. Blurry heißt er. Sehr rockiger Song. Jetzt hier bei der 2010 Radio Show, dein 2010 Classics der Stunde.

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2: Auf geht's in die nächste halbe Stunde hier bei der 2010 Radio Show. Gleich die neue von Elderbrook, vor aber noch One Republic.
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Ella Henderson und Natasha Benningsfield zusammen mit Rudy Mantel. Alle bei hier bei der 2010 Radio Show. Schön, dass ihr mit am Start seid. Gleich noch Suburban. Train ist auch mit am Start. Vorher aber was Deutsches aus dem Jahr 2015. Deichkind mit Luftbahn. Viel Spaß.

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1: 19 Uhr, neu am Samstagabend. Hier ist die 2010 Radio Show mit mehr Musik der letzten Jahre und den Hits von heute. Und wir starten rein in die nächste halbe Stunde mit am Start Martin Garrix mit Won't Let You Go aus dem Jahr 2021. Gleich gibt's noch Snow Wife mit Pool aus dem Jahr 2024. Und den Anfang macht jetzt ein richtig geiler Track aus dem Jahr 2013. Empire of the Sun mit Alive hier bei der 2010 Radio Show. Ich bin's Gregor. Mich gibt's auch noch oben drauf. Und ich wünsche euch einen schönen Samstagnachmittag.
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0: Das ist auch schon ein richtiger Klassiker aus dem Jahr 2014. Mr. Props mit Waves im Robin Schulz Remix hier bei der 2010 Radio Show.
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0: Und er kommt in dieser Stunde aus dem Jahr 2008 von Aura und heißt I Will Love You Monday 365. Nicer Track, kennt ihr auf jeden Fall auch. Und das ist unser 2010 Classics der Stunde. Jetzt hier bei der 2010 Radio Show an eurem Samstagabend. Viel Spaß.

0: immer wieder geil, dieser Song, die 21 Pilots mit Stressed Out hier bei der Trendy 10 Radio Show. Gleich noch für euch Frieda Gold, Anita ist am Start, vor aber noch Lizzo mit Love in Real Life.
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1: Auf geht's in die nächste halbe Stunde hier bei der 2010 Radio Show. Gleich die neue von Ellie Oaks, vorher noch Martin Solveig und Alma.
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Snoop Dogg und Swiss Beats hier bei der 2010 Radio Show aus dem Jahr 2026, also noch sehr aktuell. Jetzt einen Track aus dem Jahr 2012. Sehr geiler Klassiker, Amy McDonald mit Slow It Down.

Justin Bieber mit That Power hier bei der 2010 Radio Show. Und mit dieser Power gehen wir jetzt rein in das restliche Wochenende, würde ich sagen. Denn das war's von uns von der 2010 Radio Show für diese Woche. Wir hören uns natürlich nächsten Samstag wieder mit mehr Musik der letzten Jahre und den Hits von heute. Bis dahin einen schönen Rest Samstag und bis denne. Tschüss,

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Hallo und willkommen. Einen wunderschönen guten Abend aus dem Studio Wiesel, sagte Danny, zur Sendung Nightfly. Der Disco-Sound bei diesen Wahnsinnssendern, das heißt also bei der Setzzentrale Retro, 24 Disco International, Radio Nordsee International und auf kurze Welle an der Nordküste Hollands bei Radio Elvira auf 1224 kHz.

Ja, die Sendung ist geschmückt mit vielen, vielen, vielen Musikwünschen. Und die sind sogar international. Mit dabei Anturia Brava in Spanien, Köln, Winterberg, Förde. Und dann schauen wir mal, was noch so reinkommt.

0: Und ich denke mal, genug des Geredes und der Worte. Wir starten einfach. Let's Tonight Play Music. Und das werden wir mit Sicherheit machen.
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0: Hey, baby.

Ja. Und wenn man wieder mit dem Handy beschäftigt ist, ne, ob Musikwünsche angekommen sind, mir fehlt jetzt natürlich noch ein Musikwunsch von einer ganz besonderen jungen Frau, aber den werden wir natürlich auch noch bekommen.

Soweit zu Barry White und ein Musikwunsch, der gerade reingeflogen kam aus Wesel und da habe ich dann gesagt, na gut, obwohl er als letzter reingekommen ist, dann wollen wir ihn halt eben trotzdem als ersten spielen. Und dieser Wunsch kommt von einer jungen Dame. Diese junge Dame heißt Ines. Unsere Supermaus, ja, sie ist wieder da, aber wir hören sie dann erst nächste Woche Sonntag wieder, denn dann ist ihre Zeit, dann ist sie wieder hier im Studio und wir begleiten sie dann wieder 4 Stunden gemeinsam bei der Satzzentrale Retro bei 24 Disco International und Radio Nordsee International. Und hier ist ihr Musikwunsch. Kiss and Dance. Ja, was gibt es Schöneres, ne? Küssen und Tanzen.

Hills and Downs für die Inners und wirklich schöner Song im Country-Style und ja, wer macht es nicht gerne, ne? Küssen und tanzen. Und ganz liebe Grüße an die Ines. Schön, dass sie wieder da ist. Diese Nachricht kommt gerade von der Gabi aus dem Chat von der Satzzentrale. Und ja, nicht nur die Gabi freut sich, sondern ich auch, dass sie dann nächste Woche wieder hier bei mir im Studio ist und wir wieder gemeinsam eine wundervolle Sendung für euch machen können. Und das ist Show Night Flight. 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

Mix mit wundervollen Disco-Sound, wo sich gerne jeder dran erinnert, weil da mit Sicherheit auch wundervolle Tage, Stunden oder halt eben auch nur Minuten erlebt hat. Und die ganz lieben Grüße, die von der Gabi gerade gekommen sind, aus dem Chat von der Satzzentrale, die gehen postwendend zurück von der Ines. Sie kommt ja aus Wesel und die lieben Grüße gehen dann an die Gabi. Des Öfteren schon gehört, nicht nur in der Sendung Night Flight, sondern auch in On Air. Hier ist Garliwerk. Aber ein bisschen aufgepeppte Version, It's Your Love.

It's Your Love von Scullyveg. Kommen wir zum zweiten Musikwunsch des heutigen Abends. Und dieser kommt aus Spanien, aus Empuria Brava, aus den Arcos-Stuben. Und dort sitzen gemeinsam der Heiko, die Marion, der Rainer, die Elvira, der Jörg und die Ulrike. Und die drei haben heute ihren letzten Abend in Empuria Brava, haben dort 14 Tage Urlaub gemacht und sind das erste Mal in den Arcos-Stuben. Und sie haben dann geschrieben, hier läuft die ganze Zeit Sat-Zentrale Retro. Und ja, vielen Dank dafür erstmal, dass in den Arcos-Stuben Sat-Zentrale Retro läuft. Vielen Dank an den Stefan, an den Betreiber der Arcos-Stuben. Und uns gefällt die Musik wahnsinnig gut. Und wir haben einen Musikwunsch. Nicht nur einen, der nächste folgt dann auf dem Fuße. Und hier ist er. Hey, Mr. DJ. From the 80s, Italo Disco. In the remix, Joy, Touch by Touch.

in the Megamix. Joy and Touch by Touch für Heiko, Marion, Rainer, Elvira, Jörg und Ulrike. Und jetzt habe ich die Nachricht gerade aus Emporia Bravo bekommen.

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Na, Baby, please don't go. Und am Anfang habt ihr mit Sicherheit gedacht, jetzt geht's wieder ab in den Wilden Westen. Ne? Nee. So schlimm ist es nicht gewesen, The Bad Uglies. Und vom Chef aus Empuria Bravo, von den Argusstuben, vom Stefan, kam gerade die Nachricht: Wenn es möglich wäre, würde ich auch gerne mal einen Musikwunsch äußern. Aber gerne, lieber

Stefan, und er hat gesagt, wenn du ihn hast, dann würde ich gerne diesen Titel hören von Phil Collins. Und hier ist er für dich in the Remix hier in The Air Tonight.

NC Art Live und Phil Collins NC Remix für den Stefan aus Emporia Brava. Kommen wir zum nächsten Musikwunsch und der geht nicht nach Spanien, sondern hier am unteren Niederrhein bleibt dieser Song für den Klaus und für die Yvonne aus Förde. Hier ist Caballero and M.

mit dem nächsten Titel wollen wir mal ganz liebe Grüße rüberschicken an die Nordküste in den Niederlanden. Und dort hören Sie die Sendung Nightfly über Kurzwelle, über 1224 Kilohertz. Und dort an der Nordküste sitzt dann der Peter, der Chef des Ganzen. Er sitzt dann auch halt eben wie der Rico immer schön im Maschinenraum. Ja, und mit diesem Titel ganz liebe Grüße nach Holland.

Ja, und da war ganz schnell zu Ende. Please, Mr. Postman. Und aus Köln kam die Nachricht von der Lena, Heike und Katharina. Wir bereiten uns heute Abend mal vor auf einen Disco-Fox-Abend. Heißt also, wir glühen wieder ein bisschen vor und lauschen deiner Sendung und haben einen Musikwunsch. Und hier ist er. Hier ist euer Musikwunsch, Lena, Heike und Katharina. Hier ist Andrea Berg und Simsalabim.

Tja, sie kennt sie ganz genau, die Waffen einer Frau, Andrea Berg. Und da schrieb gerade die Gabi, Danny, liebe Grüße von der Elli. Sie ist in Bremen und kann sich heute Abend leider nicht in den Chat einloggen. Sie hat keine Gelegenheit dazu, auch morgen nicht. Aber es ist ja nicht so schlimm, ne? Man sieht sich und hört sich ja dann immer wieder nochmal andere Tage. Danke für die liebe Mitteilung und dann hat die Gabi noch geschrieben, danke, werde ich Elli ausrichten oder schreiben, aber ein Titel für euch beide, für zwei wundervolle Damen, die immer im Chat sind, die die Sendungen immer verfolgen und dafür danke ich euch natürlich recht herzlich und hier ein wundervolles Musikstückchen von Fanny Babiola, Have You Ever Seen the Rain?

Have you ever seen The Rain? Das ist hier Creedence Clearwater Revival im Original, aber Fanny Fabiola, eine Wahnsinnsstimme, oder nicht? Und hier ist ein kleiner Mashup. Hier ist Leona Lewis, Barry White und Taylor Dane.

Drums, Bon Jovi, Backstreet Boys und Dr. Album. Ein kleiner Mashup und wir kommen zum nächsten Musikwunsch. Und dieser Musikwunsch kommt aus Winterberg von der Stefanie und von dem Harald. Und sie haben mir geschrieben, wir haben diese Info von einem jungen Mann namens Daniel. Und dieser Daniel, der hat die oder betreibt die Schirmbar in Winterberg. Und wir sollten doch mal bei diesem Sender reinhören. Und wir haben sehr viel Spaß und wünschen uns einen Titel von Silver. Und hier ist dieser Titel von Silver. Here's Lay All Your Love on Me.

Nachricht aus Köln von der Lena, Heike und Katharina. Unser nächster Musikwunsch für den Discofox-Abend, wo wir uns drauf vorbereiten. Nein, das war er nicht. Das ist er hier, dieser Titel. Ach ja, habe ich letztens auch gesehen, ne? Braun gebrannte Haut. Ja, sie kam frisch aus Griechenland zurück.

Nick P. und seine braun gebrannte Haut. Und Ines hat jetzt gerade zurückgeschrieben, die ist ja gerade von Kos zurückgekommen und hat gesagt, bei mir war kein Öl dran, es gab nur Sonnenmilch und auch keine salzigen Küsse. Es gaben nur meine Schwestern, die mich dann halt eben auch auf dem Rücken eincremen durften. Na ja, na, wollen wir es glauben? Ja, ich denke mal, ne? Mit den liebsten Grüßen nach Wesel an unsere Supermaus. Ja, jetzt rennt sie los, ne? Wie rennt sie los? Genauso wie Speedy Gonzales?

Speedy Gonzales, original natürlich von Pat Boone. Und wir haben einen Musikwunsch reinbekommen. Und natürlich erfülle ich diesen Musikwunsch sehr, sehr gerne für die Gabi. Sie hat mir geschrieben, hast du eventuell etwas von Peter Petrell? Der ist gestern verstorben. Natürlich habe ich etwas von Peter Petrell. Und in Gedenken an ihn werden wir natürlich dann auch einen Titel für ihn spielen. Und ich denke mal, in seinem Gedenken. Peter Petrell, rest in peace. Es geht wieder aufwärts.

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Ja, und dann wieder mal eine Nachricht aus Emporio Brava aus Spanien, vorne an der Costa Brava. Und es ist ein wunderschönes kleines Örtchen, was viele, viele Wasserstraßen hat, wo viele schöne Häuser dran liegen. Und natürlich auch eine wundervolle Gaststätte namens Arcos-Stuben. Und der Herr Stefan ist der Chef und er hat viele liebe, nette Gäste dort. Und unter anderem die Heike, die Marion, den Rainer, die Elvira, den Jörg und die Ulrike. Ja, und jetzt ist gerade ein spanischer Gast reingekommen und er hätte auch schon des Öfteren die Sendung gehört, Nightfly. Und er hätte einen Wunsch, den ich auch schon mal gespielt habe. Und hier ist dieser Wunsch. It's a cry to me.

Ein wundervoller Song und zwar auch in der Neuaufnahme. Einfach nur klasse und immer wieder schön, solch gute Musik zu hören. Genau wie dieser Song von The Bad Boys Blue. A World Without You.

Alles für euch in der Sendung Nightflight am heutigen Samstagabend. Ach, was passiert denn jetzt? Ja, was passiert jetzt? Ich habe mal ein Anliegen an euch. Wenn ihr am unteren Niederrhein wohnt und lebt, vielleicht wisst ihr ja, wo in Kürze oder auch zum Ende hin des Jahres ein großes Event stattfindet, was eine größere Aufmerksamkeit verdient hat, als es normalerweise ist, dann können wir euch natürlich helfen. Wie können wir euch helfen? Indem wir bei euch dann auftauchen und von dieser Veranstaltung halt eben live senden. Diese Möglichkeit besteht natürlich nicht nur am unteren Niederrhein, sondern halt eben in Gesamtdeutschland. Einfach mal, wenn ihr irgendwo ein Event wisst, einfach mal rüberschauen auf die DJs, die dort alle zur Verfügung stehen. Und dann werden wir mit Sicherheit einen Weg finden, um von dort aus dann halt eben live zu senden mit allen drei Wahnsinnssendern. Mit der Satzzentrale Retro, mit 24 Disco International und natürlich auch mit Radio Nordsee International. Und wenn ihr irgendwelche Infos habt, dann lasst sie einfach rüberwachsen zu mir hier ins Studio und dann über die E-Mail detlef-group@t-online.de. detlef-group@t-online.de. Und wir werden dann alles Weitere in die Wege leiten. So, genug gequasselt. Wieder gute Musik.

Los Frecuencias and Tom Odell, Black Friday and Pretty Like the Sun. Ja, die letzten beiden Titel, dann gehen wir noch mal ein bisschen so in, ich sag mal, ja, dann Love Song Mix rein, ne? Give it up, The Game of Love.

Baby, give it up. The Game of Love. Wie Tim, am nächsten Titel sage ich dann Dankeschön für die Aufmerksamkeit. Es hat mir wieder einen Riesenspaß gemacht und eins kann ich euch sagen, ich freue mich schon auf morgen zur Sendung On Air und die startet wieder um 16 Uhr bis 18 Uhr und dann hören wir uns nochmal wieder mit einer Sendung. Ja, ich weiß nicht, ob die jedem gefällt, ne? Aber ich weiß, dass sie unheimlich gut ankommt und von so vielen Hörern gehört wird bei allen drei Sendern. Und das ist die Sendung Moonlight. Und bis dahin sage ich erstmal Tschüss, bye bye, euer Danny. Bis morgen Mittag bei On Air. 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
1: Und damit herzlich willkommen bei Remix, dem Retro-Party-Mix hier auf Satzzentrale Retro. Ich bin Stan Haik und begrüße euch wie immer zu einer Stunde vollgepackt mit guter Musik von früher für heute. Wir freuen uns auf Boyband-Energie aus dem Jahr 2000 von den Backstreet Boys, Shape of My Heart. Diese Ballade war als Leadsingle vom vierten Album Black and Blue und wurde im Jahr 2000 von Max Martin und Rami Jakob in Stockholm produziert. Der Song schoss in 9 Ländern auf Platz 1 und war damit die letzte Backstreet Boys Single, die es in den USA noch in die Top 10 schaffte. Ein echter Wendepunkt vom Boyband-Sound zu erwachsenen Balladen. Das stimmungsvolle Schwarz-Weiß-Video mit blauer Tönung stand 65 Tage lang an der Spitze von MTVs Total Request Live und zählt bis heute über 520 Millionen Klicks auf YouTube. Bei uns gibt's Shape of My Heart im Marshall Simon Remix. Anschließend gibt es ein Mashup und da nehmen wir aus dem Jahr 2011 die Nummer Titanium von David Guetta und Sia, die den fertigen Text angeblich in nur 40 Minuten schrieb und sich später öffentlich wunderte, dass ausgerechnet dieser spontane Geniestreich zu ihrem bis dahin erfolgreichsten Song wurde. Dazu mischt sich der Song von Kate Bush, in dem es textlich um einen imaginären Handel mit Gott geht, bei dem ein Paar für einen Moment die Plätze tauscht, um einander wirklich zu verstehen. Aus dem Jahr 1985, Running Up That Hill. Das Ergebnis läuft bei uns, David Guetta und Sia vs. Kate Bush, Titanium Up That Hill, der JMD Disco Fight Rerub. Den Einstieg macht allerdings der italienische Produzent Francesco Bontempi, den wir besser unter seinem Künstlernamen Lee Morrow kennen, aus dem Jahr 1985, Shanghai. Der Track verwendet einen berühmten Orchestersound, der ursprünglich aus einer Aufnahme von Stravinskys Feuervogel stammt und erst durch Afrika Bambatas Planet Rock 1982 zum Kultsample der frühen Dance-Ära wurde. Auch wenn er häufig als One-Hit-Wonder gilt, hatte Lee Morrow mit Sayonara tatsächlich noch einen zweiten, kleineren Charterfolg. Shanghai aber blieb sein bis heute meistgespielter Italo-Disco-Klassiker. Und den gibt's jetzt hier bei Remixed von früher für heute. Lee Morrow, Shanghai, der Saint-Tropez Caps Hot Sand Mix. Yeah.

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Weiter geht's mit der schwedischen Sängerin Petra Marklund alias September und dem Titel, mit dem sie 2003 ihre Karriere startete. La la la, never give it up. Textlich geht es ums pure Aufgehen im Moment beim Tanzen. Der Refrain I never gonna give it up, I never wanna stop, zu Deutsch in etwa niemals aufgeben, ich werde nie aufhören, feiert genau jenen Kontrollverlust, den gute Musik auslösen kann. Ihren international größten Hit landete September übrigens erst 4 Jahre später mit Cry For You. La la la aber bleibt bis heute ihr Signature Sound in den Clubs. Bei uns läuft der Weltchef and Dimitri Ars vs. Snebastar Remix. Danach schickt uns der Flux-Kompensator zurück in die 80er zur Cutting Crew und dem 1986er Titel I Just Died In Your Arms. Sänger Nick van Ede notierte die titelgebende Zeile angeblich spontan während einer Nacht mit seiner damaligen Freundin. Innerhalb von 2 Tagen entstand daraus auf einem simplen 4-Spur-Rekorder das komplette Demo. Der Song schaffte es 1987 2 Wochen lang auf Platz 1 der US-Charts und stand insgesamt in 16 Ländern an der Spitze. Während des Golfkriegs setzte die BBC den Titel wegen des Wortes Died, also gestorben, sogar auf eine Liste von Songs, die im Radio besser vermieden werden sollten. Glücklicherweise gilt das heutzutage nicht mehr und so gibt's bei uns I Just Died In Your Arms im Tiger Toast Remix. Dann freuen wir uns mal wieder auf die legendäre in 10 Minuten zum Hit-Nummer von Shakira aus dem Jahr 2009, She-Wolf. Der Track samplet den Streicher-Break aus Chicks Disco-Klassiker Good Times und handelt von der inneren Wölfin, die jede Frau notfalls mit Zähnen und Krallen verteidigt. Im aufwendigen Musikvideo verwandelt sich Shakira sogar bei Vollmond in eine Wölfin, eine Inszenierung, die 2010 sogar mit dem Preis des Video of the Year bei den spanischsprachigen Musikpreisverleihungen Premios Lo Nuestro ausgezeichnet wurde. Wir haben She-Wolf nach wie vor im Kite House Edit dabei. Direkt weiter geht es aber mit Dance-Musik aus dem Jahr 1997 von Sash, Ecuador. Hinter Sash steckt kein Solo-Act, sondern ein 1995 gegründetes Kollektiv deutscher DJs. Der spanischsprachige Text, der vom nordrhein-westfälischen DJ und Produzenten Adrian Rodriguez als Feature-Gast eingesprochen wurde, lädt zu einer imaginären Reise an einen exotischen Sehnsuchtsort ein. Red Bull kürte Ecuador 2020 rückblickend zum zweitbesten unterschätzten Dance-Song der 90er. Ein später Ritterschlag für einen Track, den viele lange nur als Sommer Hit abgetan hatten. Grund genug, ihn wieder etwas aufleben zu lassen, bei Remixed von früher für heute. Sash, Ecuador, der Golden Love Remix.

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Es geht wieder in die 80s, genauer gesagt ins Jahr 1984 zu Dead or Alive und der Nummer You Spin Me Round Like a Record. Sänger Pete Burns, dessen androgyner Look mit Augenklappe ihn neben Boy George zu einer der schillerndsten Stilikonen der 80er machte, musste einen privaten Kredit über 2500 Pfund aufnehmen, weil sein eigenes Label zunächst nicht an den Song glaubte. Der Erfolg konnte sie eines Besseren belehren und der Song wurde der allererste Nummer 1-Hit der beteiligten Produzenten. Die britische Tageszeitung The Guardian zählte den Song 2020 sogar zu den 5 besten britischen Nummer 1-Hits aller Zeiten. Bei uns gibt's die neue Version von Block & Crown und Mike Ferrulo. Danach gibt's ein Mega-Mashup und da stehen auf der Zutatenliste zum einen aus dem Jahr 1994 von Blur der Song Girls and Boys, der von Blur-Mastermind Damon Albarn während eines Mallorca-Urlaubs, inspiriert von der Herdenmentalität britischer Pauschaltouristen, geschrieben wurde. Dann noch die 1984er Single Everything She Wants von Wham, bei der es trotz des unbeschwerten Pop-Sounds im Text erstaunlich ernst zugeht, da ein Mann mit der Nachricht einer ungeplanten Schwangerschaft in seiner bereits kriselnden Ehe konfrontiert wird. Und schließlich aus dem 2007er Hit Don't Stop the Music von Rihanna, der selbst schon ein wahres Sample-Feuerwerk ist, da er prominent Michael Jacksons Wannabe Start in Something zitiert, dessen berühmte Textzeile Mama Se, Mama Sa, Mama Kosa wiederum ursprünglich aus Manu Dibangos Soul Makosa von 1972 stammt. Das Ergebnis gibt's hier und nennt sich Blur vs. Wham vs. Rihanna, Girls and Boys Want to Stop the Music, ein Paolo Monti Mashup. Anschließend macht Wiederhören Freude mit New Order's Blue Monday aus dem Jahr 1983. Die Band wollte damals bewusst einen Song, der komplett von Maschinen gespielt werden konnte, damit sie bei Konzerten keine Zugabe spielen mussten. Blue Monday, die bis heute als meistverkaufte 12-Inch-Single aller Zeiten gilt, zählt übrigens mit rund 7,5 Minuten Laufzeit zu den längsten Songs, die je die britischen Charts erreicht haben. Unsere Playlist erreicht heute der Johnny Pynton E-Pashi Remix. Gute Disco-Musik gab es aber nicht nur damals, sondern natürlich auch heute und die kommt in aller Regel vom DJ-Produzenten und Grammy-Gewinner Tino Piontek alias Purple Disco Machine. Heute mit dabei aus dem Jahr 2022 der Titel In the Dark zusammen mit Sophie and the Giants. Der Song ist bereits die zweite Zusammenarbeit des Dresdner Produzenten mit der britischen Band nach ihrem gemeinsamen Überraschungshit Hypnotized 2 Jahre vorher. Textlich geht es um eine gescheiterte Beziehung, das Gefühl nach einer schmerzlichen Trennung im Dunkeln zurückgelassen zu werden, während man innerlich noch an Erinnerungen festhält. Das Musikvideo wurde im legendären Berliner Nachtclub Café Käse gedreht und erzählt die Geschichte einer verbotenen Liebesaffäre unter Spionen und Geheimdiensten. Und damit die wohl rhythmischste Verschlusssache der Welt bei Remix von früher für heute. Purple Disco Machine und Sophie and the Giants, In the Dark, der Oliver Heldens Remix.

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Eine Rickroll steht an, und zwar in unserem nächsten Mashup. Natürlich mit der 1987er Nummer Never Gonna Give You Up von Rick Astley, der erst in den USA live im Studio vorsingen musste, als ein Manager der Radio Corporation of America sich weigerte zu glauben, dass die tiefe, soul-durchtränkte Stimme wirklich von einem schmächtigen weißen Jungen aus Manchester stammte. Dazu passt dann ganz hervorragend die 2024er Nummer Beat of Your Heart von Purple Disco Machine, der seinen Künstlernamen als Hommage an gleich zwei Musikhelden wählte. Purple als Anlehnung an Prince und aus Gloria Estefans Miami Sound Machine den Disco-Bezug. Zusammen heißt es dann Never Gonna Beat Off Your Heart und ist ein Mickey Mashup. Wir bleiben dann gleich ein bisschen aktueller und landen im Jahr 2018 mit Calvin Harris und Sam Smith mit dem Titel Promises. Calvin Harris produzierte den Song komplett allein, schrieb ihn aber gemeinsam mit Sam Smith und Jesse Reyes. Am Ende wurde er Calvin Harris 10. Nummer 1 Hit in Großbritannien. Das Musikvideo würdigt die New Yorker Ballroom- und Voguing-Kultur und zeigt einen Gastauftritt von Model Winnie Harlow. Ordentlich in Szene gesetzt wird die Nummer auch bei uns, denn da gibt's Promises im Q's Bringin' Disco Back Remix. Bei so viel Moderne geht's zum Kontern wieder ins Jahr 1982 zu Yazoo und dem Titel Don't Go. Vince Clarke, frisch getrennt von Depeche Mode, schrieb den Song ursprünglich schnell als geplante B-Seite. Er und Sängerin Alison Moyet fanden ihn dann aber zu gut dafür und hoben ihn stattdessen für eine eigene spätere Single auf. Im Musikvideo schlüpfte Vince Clarke in die Rolle von Viktor Frankenstein, der Moyet in einem gespenstischen Herrenhaus gegenübersteht. Fast 30 Jahre später schaffte es Don't Go 2010 sogar noch einmal in die britischen Dancecharts zurück. Ein Beweis dafür, wie zeitlos dieser Synth-Pop-Klassiker geblieben ist. Diese Zeitlosigkeit feiert auch unsere Neuversion bei Remixed von früher für heute. Block and Crown featuring Martina Budde, Don't Go.

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1: Und wieder liegt eine Stunde wunderbare Musik im frischen Sound hinter uns. Ich bedanke mich wie immer fürs Einschalten, Mitwippen, Abtanzen, Mitsingen oder einfach nur Zuhören bei unserer kleinen Musikzeitreise. Wenn ihr Fragen habt oder Wünsche oder Anregungen oder generelles Feedback, könnt ihr uns das wie immer gerne schicken an remixed.show@gmail.com. Wenn es euch gefallen hat, dann gerne weitersagen, gerne weiterhören und gerne wieder einschalten, wenn es wieder heißt Hits von früher für heute mit mir, Stan Haig.
2: Noch 5 Sekunden.
1: Und denen sage ich danke und ciao.
2: Drei.

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3: Im Studio Colin Mock. Schönen guten Abend. Ein Tankrabatt als kurzfristige Maßnahme, später dann ein Preisdeckel für Benzin und Diesel. So will die Bundesregierung die hohen Spritpreise bekämpfen und die Bürgerinnen und Bürger entlasten. Fabian Hoffmann, dafür gibt's aber nicht nur Lob.
4: Ja, ein Kritikpunkt ist, dass mal wieder die Gießkanne zum Einsatz kommt. Denn der Tankrabatt von 17 Cent pro Liter bringt ja nicht nur Leuten mit wenig Geld was, sondern auch Gutverdienern, die sich die Tankfüllung auch so ohne größere Probleme leisten können. Ob der Tankrabatt tatsächlich den gewünschten Effekt bringt, ist ohnehin fraglich. Die Milliardenhilfe landet am Ende ohnehin wieder zu großen Teilen bei den Mineralölkonzernen, heißt es aus der Opposition.
3: Teile des hochmodernen US-Tarnkappenjets F-35 sind womöglich China in die Hände gefallen. Das berichtet das Nachrichtenportal Politico. Der US-Kongress untersucht den Fall. Mehr von Daniel Bornberg.
5: Der F-35-Jet gilt als das modernste Kampfflugzeug der Welt. Die Technik dahinter ist natürlich streng geheim. Dem Bericht zufolge sollte eine Cockpithaube für eine Reparatur per Schiff von Australien in die USA gebracht werden, landete aber in Hongkong und gilt seitdem als vermisst. Auch Deutschland setzt auf F-35-Jets, um die alten Tornados zu ersetzen. 35 Stück hat die Bundeswehr bestellt. Der erste Jet ist gerade erst an Verteidigungsminister Pistorius übergeben worden.
3: Das größte Volksfest der Welt läuft. In München ist das Oktoberfest eröffnet worden. Erstmals hat der neue Oberbürgermeister Krause von den Grünen den traditionellen Fassanstich zum Wiesnauftakt übernommen. Das Oktoberfest läuft gut 2 Wochen lang. Wegen des kostspieligen Mautdebakels um Ex-Verkehrsminister Scheuer fordert der Steuerzahlerbund einen neuen Straftatbestand, nämlich Haushaltsuntreue. Präsident Holznagel sagte dem RND, der Gesetzgeber muss klare Regeln für politische Verantwortung schaffen. In der Fußball-Bundesliga hat sich Borussia Dortmund den 4. Sieg im 4. Spiel gesichert. In Stuttgart stand es am Ende 1:0. Damit sind die Dortmunder neuer Tabellenführer. Die weiteren Ergebnisse: Frankfurt-Freiburg 2:2, Bremen-Augsburg 3:2, Gladbach-Mainz 3:4 und HSV-Köln 2:1.
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6: Mit KI-Support. Viele Wolken gibt es heute Abend und in der Nacht, vor allem im Norden und Nordwesten. Dazu regnet es meist nur leicht. Sonst bleibt es trocken bei Tiefstwerten zwischen 16 und 7 Grad. Morgen gibt es im Norden weiter viele Wolken und immer mal Regen. Im Nordosten sind auch kräftige Schauer, einzelne Gewitter und Sturmböen drin. Im Süden bleibt es trocken. Maximal werden es bis zu 27 Grad.
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3: Im Studio Colin Mock, schönen guten Abend. Die Reaktionen auf die von der Bundesregierung angekündigten Maßnahmen gegen die hohen Spritpreise fallen unterschiedlich aus. Verbraucherschützer und Wirtschaftswissenschaftler kritisieren die Steuersenkung als unsozial und ineffizient. Von der Opposition heißt es, die Milliardenhilfe lande am Ende wieder zu großen Teilen bei den Mineralölkonzernen. Lob kommt dagegen aus der Landwirtschaft und der Logistikbranche. Der Ökonom Jens Südekum berät die Bundesregierung. Er sagte im Ersten:
4: Das schafft natürlich nicht das Problem aus der Welt, völlig klar, aber zumindest bietet es kurzfristig eine Lösung. Und vor allem funktioniert es schnell und es wird auch schnell an den Zapfsäulen ankommen.
3: Der Steuerzahlerbund fordert einen neuen Straftatbestand, nämlich Haushaltsuntreue. Hintergrund ist das Mautdebakel um Ex-Verkehrsminister Scheuer, das den Bund und damit die Steuerzahler mehr als 240 Millionen Euro gekostet hat. Mehr von Daniel Bornberg.
5: Der Präsident des Bundes der Steuerzahler Holznagel sagte dem Redaktionsnetzwerk Deutschland, bei der Haftung von Bundesministern bestehen Regelungslücken sowohl im Strafrecht als auch im Zivilrecht. Aus seiner Sicht muss man daran. Holznagel betont zwar, Minister brauchen Entscheidungsspielraum. Er sagt aber auch, diese Freiheit darf nicht zum Freibrief werden, der Schadenersatz bei vermeidbar teuren Fehlentscheidungen faktisch ausschließt.
3: Schwere Sicherheitspanne rund um den US-Tarnkappenjet F-35. Womöglich sind Teile davon China in die Hände gefallen, das berichtet das Nachrichtenportal Politico. Demnach ist eine Cockpithaube des Jets auf dem Weg zu einer Reparatur in den USA in Hongkong gelandet. Der US-Kongress untersucht den Fall. In München hat am Mittag das Oktoberfest begonnen mit dem traditionellen Fassanstich. Zum größten Volksfest der Welt werden in den nächsten gut zwei Wochen wieder Millionen Besucher aus aller Welt erwartet. Für die Sicherheit sind hunderte Polizisten im Einsatz. In der Fußball-Bundesliga verabschiedet sich Borussia Dortmund mit einer perfekten Punkteausbeute in die Länderspielpause. Der BVB setzte sich mit 1:0 beim VfB Stuttgart durch. Der vierte Sieg im vierten Spiel bedeutet die Tabellenführung. Außerdem spielten HSV Köln 2:1, Gladbach Mainz 3:4, Frankfurt Freiburg 2:2 und Bremen Augsburg 3:2.
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6: Mit KI-Support. Viele Wolken gibt es heute Abend und in der Nacht, vor allem im Norden und Nordwesten. Dazu regnet es meist nur leicht. Sonst bleibt es trocken bei Tiefstwerten zwischen 16 und 7 Grad. Morgen gibt es im Norden weiter viele Wolken und immer mal Regen. Im Nordosten sind auch kräftige Schauer, einzelne Gewitter und Sturmböen drin. Im Süden bleibt es trocken. Maximal werden es bis zu 27 Grad.
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3: Im Studio Colin Mock. Wird der Wahlsonntag heute zum Schicksalssonntag für Kanzler Merz? Berlin und Mecklenburg-Vorpommern wählen heute ihre Landesparlamente. Gut möglich, dass heute Abend die Kanzlerdebatte so richtig entflammt. Anne Brauer.
4: Ja, auch wenn zum Beispiel die CDU-Ministerpräsidenten in den letzten Tagen versucht haben, die Personaldiskussion wegzumoderieren. Aber die Aussichten für Merz-CDU sind alles andere als rosig. In Berlin lieferte sie sich in den Umfragen zwar ein Kopf-an-Kopf-Rennen mit der Linken um die Spitzenposition, muss aber mit deutlichen Verlusten rechnen. In Mecklenburg-Vorpommern lag die CDU nur noch knapp über der 5%-Hürde. Und in beiden Ländern dürfte die AfD kräftig zulegen. Also, der nächste Denkzettel droht für die Bundesregierung und allen voran für Friedrich Merz.
3: Die Reaktionen auf die von der Bundesregierung angekündigten Maßnahmen gegen die hohen Spritpreise fallen unterschiedlich aus. Verbraucherschützer und Wirtschaftswissenschaftler kritisieren die Steuersenkung als unsozial und ineffizient. Von der Opposition heißt es, die Milliardenhilfe lande am Ende wieder zu großen Teilen bei den Mineralölkonzernen. Lob kommt dagegen aus der Landwirtschaft und der Logistikbranche. Der Ökonom Jens Südekum berät die Bundesregierung. Er sagte im Ersten:
5: Das schafft natürlich nicht das Problem aus der Welt, völlig klar, aber zumindest bietet es kurzfristig eine Lösung. Und vor allem funktioniert es schnell und es wird auch schnell an den Zapfsäulen ankommen.
3: Teile des hochmodernen US-Tarnkappenjets F-35 sind womöglich China in die Hände gefallen. Das berichtet das Nachrichtenportal Politico. Demnach sollte eine Cockpithaube für eine Reparatur per Schiff von Australien in die USA gebracht werden, landete aber in Hongkong und gilt seitdem als vermisst. In der Fußball-Bundesliga hat sich Borussia Dortmund den 4. Sieg im 4. Spiel gesichert. In Stuttgart stand es am Ende 1:0. Damit sind die Dortmunder neuer Tabellenführer. Die weiteren Ergebnisse: Frankfurt-Freiburg 2:2, Bremen-Augsburg 3:2, Gladbach-Mainz 3:4 und HSV-Köln 2:1.
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6: Mit KI-Support. Viele Wolken gibt es heute erstmal, dazu regnet es im Norden zeitweise und der Regen arbeitet sich bis zum Abend weiter südwärts. Später wird es dann hier und da freundlicher und die Sonne kommt öfter raus. An der Küste sind Sturmböen drin. Dazu liegen die Höchstwerte heute zwischen 17 und 27 Grad. Morgen wird es wieder wechselhaft mit Schauern und vereinzelt Gewittern, maximal bis zu 23 Grad.
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